0: Ihr seid echt krass drauf. Abgezogen. Ha,
1: Charakterschwein.
0: Ihr seid echt krass drauf.

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1: Mitbringen Sie aus dem Urlaub. Die einen lieben es, im Urlaub sich darum zu kümmern, die anderen hassen es, weil dann wird auch euer Gepäck noch schwerer. Carolina hat uns was aus dem Urlaub mitgebracht. Ich spoiler schon mal, es ist eine Mango und wir sollten in der Morningshow schon mal ein bisschen rumraten und Franzi hatte da einen ganz wilden Guess.
2: Ich finde kulinarische Urlaubsmitbringen richtig geil.
1: Ich kaufe mal irgendwas aus dem Supermarkt.
2: So ein Stück Parmesan oder so.
3: Ja, normalerweise immer so Magneten oder irgendwelche Postkarten, die man nie verschickt hat, die nimmt man einfach mit oder so.
2: Genau.
3: Aber was ist in heißen Ländern sehr viel besser
2: als...
3: Nein.
1: Das ist Franzis erste Antwort. Ist Fanta.

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1: Wenn ihr wirklich ehrlich seid, wie könnt ihr teilen? Dann geht ihr beide mit 100 Euro raus oder ihr macht nur Fakey-Fakey.
0: Und ihr fallt reihenweise durch.
1: Da wurde von beiden geschauspielert. Ihr habt beides Ziel geschrieben.
0: Wo sind die ehrlichen Menschen in der KISS Nation?
1: Die Menschlichkeit ist wieder da. Ihr teilt wirklich.
2: Oh,
1: mit Gesicht geht ihr raus. Mit 100 Euro geht ihr raus.
3: Geil.
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1: Franzi und Big Mo hier. Und nochmal kurz zu deiner Frage. Was war denn damals dein Spitzname in der Schule?
2: Was war denn deiner? War es auch damals schon Big Mo?
1: Nein. Ich weiß nicht, ob ich das sagen will. Muffi.
2: Wie bitte?
1: Muffi.
2: Also, ich hab's nicht richtig verstanden.
1: Muffi, Mann! Muffi!
2: Muffi?
1: Ja, keine Ahnung, wieso die Kinder darauf gekommen sind
2: in der
1: Grundschule.
2: Okay, Muffi?
1: Aus Maurice wurde Muffi, weiß ich nicht. Und ich hab's auch akzeptiert, ich hab's nie hinterfragt. Ich war Muffi. Und dann, seit der Oberschule, war ich jemand anderes.
2: Und dann hast du dich so richtig wie so ein Phönix aus der Asche, bist du dann zu Big Mo geworden.
1: Ja, ungefähr genauso.
2: From Muffy to Big Mo. Started from the bottom, now we're here.
1: Ja.

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1: Mitbringen sie aus dem Urlaub. Die einen lieben es, im Urlaub sich darum zu kümmern, die anderen hassen es, weil dann wird auch euer Gepäck noch schwerer. Carolina hat uns was aus dem Urlaub mitgebracht. Ich spoiler schon mal, es ist eine Mango und wir sollten in der Morningshow schon mal ein bisschen rumraten und Franzi hatte da einen ganz wilden Guess.
2: Ich finde kulinarische Urlaubsmitbringen sie richtig geil.
1: Ich kaufe mal irgendwas
2: so ein
1: aus dem
2: Stück
1: Supermarkt.
2: Parmesan oder so.
3: Ja, normalerweise immer so Magneten oder irgendwelche Postkarten, die man nie verschickt hat, die nimmt man einfach mit oder
2: ja.
3: So.
2: Genau.
3: Aber was ist in heißen Ländern sehr viel besser
2: Fanta.
3: Als... Nein.
1: Das ist Franzis erste Antwort. Ist Fanta.

0: durchgezogen werden wir jetzt gehen hier auf Kiss FM. Carolina Franzi und Big Mo hier.
1: Es wird sexy, denn wir finden jetzt raus, was hört ihr am allerliebsten beim Knicktack.
2: The List.
3: Knicki, knicki, knacki, knacki.
1: Knicki, knacki.
0: Also, dass man da überhaupt Musik hört, okay, interessant.
1: Ja, tatsächlich wurden viele Amerikaner befragt in einer Studie von Zip Health und die haben gefragt, was hört ihr denn beim Akt? Welche Artists landen bei euch ganz vorne? Und ich will jetzt von euch wissen, wer sind die Top 3 Artists in den Sex-Playlisten in Amerika?
4: Zuerst möchte ich sagen, wenn meine Familie zuhört, natürlich nicht, weil ich bin eine Kollegin.
1: Du bist ja auch keine Amerikanerin.
4: Ich bin, ja. Konservative Familie, ich habe keinen Sex.
0: Country-Musik, irgendwas Country-mäßiges.
1: Taylor Swift ist auf der 9. Als Swiftie frage ich mich, was sie da soll. Weil da geht es eigentlich wirklich eher um Emotionen als um irgendwas.
0: Ja, gut, dann
4: okay,
0: der Klassiker.
4: Sag
0: Marvin Gaye.
1: Trey Songz nicht dabei, Marvin Gaye leider nicht dabei. Ein bisschen aktuellere.
4: Beyoncé.
1: Beyoncé hat es nicht in die Top 10 geschafft, aber Rihanna auf die 8.
0: Usher.
1: Tatsächlich nicht dabei.
4: Was? Bruno Mars.
1: Bruno Mars nicht dabei.
0: Hä?
1: Okay, wer ist so gerade.
4: Bad Bunny.
0: The Weeknd.
1: Auf der 1.
0: Nice! Obwohl, wenn ich das höre.
4: Oh, nee.
0: Oh ja.
4: Nee.
0: Oh mein Gott, wo geht meine Hose hin? Hilfe.
4: Oh Gott. Stop it.
0: Okay, ich auf.
1: Ja, das ist die 1.
0: Ich
1: The
0: die 1
1: Weekend
0: getroffen.
1: Earned it, The Hills.
0: Michael Jackson.
1: Nein, nicht dabei. Ihr müsst leider ein bisschen, ihr müsst aktueller bleiben. Es sind wirklich Artists, die auch jetzt noch
0: Chris
1: aktiv
0: Brown.
1: Sind. Chris Brown ist nicht mit unter den Top 10.
4: Ty Dolla Sign.
1: Nee, also
4: selbst nicht dabei sein.
1: Auf der 3 haben wir den, ich würde sagen, mit erfolgreichsten Rapper aus Kanada.
4: Drake?
0: Drake?
1: Drake.

0: Drake, gefolgt von Lana Del Rey, Kendrick Lamar, Tyler, the Creator, Rihanna, Taylor Swift und Doja Cat.
1: Na dann.
2: Rihanna check ich auch noch. Aber wo ist Trey Songz? Er ist doch King of Sex Tracks.
0: Ja. Oder Usher, ja, true.
2: Usher, Chris Brown.
1: Es ist The Weeknd.
3: Ja. 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

0: Und jetzt wieder die Frage, was ist euch wichtiger, ein guter Charakter oder 500 Euro? Bei KISS FM könnt ihr heute wieder zeigen, was in euch steckt. Biggie, die Big Mo's Morning Show ist on. Schön, dass ihr mit am Start seid.
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0: Bei KISS or Steal könnt ihr nett sein. Aber nett sein bringt euch eben leider nur 100 Euro und das ist für viele immer noch nicht genug. Wer auf 500 Euro aus ist, der muss den anderen davon überzeugen, dass er teilen will. Und dann kann im entscheidenden Moment diese eine Fakey-Makey-Person alles für sich nehmen und steckt die 500 Euro ein. Klingt gut, aber jeder aus der KISS Nation hört zu. Und hier mal ein Beispiel, wie sowas ablaufen kann.
2: Ja, also ich bin der Meinung, 100 Euro haben oder nicht haben und lass uns einfach kein Risiko eingehen, sondern lass uns einfach teilen, KISS Nation hält zusammen.
3: Also ich würde auf jeden Fall teilen. Ich verstehe, dass du Kinder hast. Ich bin selber Papa und teilen wäre mir ganz, ganz lieb.
0: Okay. Es ist beides angekommen.
3: Oh, bitte.
0: Amira ist so unfassbar still.
4: Amira, bist du noch da?
2: Ja, ich habe vergessen zu atmen.
4: Oder hast du dich gerade noch mit dem Teufel unterhalten?
2: Vielleicht. Ich habe hier auf der einen Schulter den Teufel und auf dem anderen den Engel. Mhm. Mal gucken.
0: Es ist ein KISS dabei. Es ist ein zweites KISS dabei.
3: Jawohl!
0: Ja,
3: du bist die Beste.
0: 100 Euro!
2: Der läuft doch, KISS Nation, sag ich doch.
4: Wie
2: Mensch,
4: schön.
2: Wir sind doch ein Team.
3: Ich glaub's gerade gar nicht.
0: Oh Mann, wie euch freut. Geil.
2: Ich dachte wirklich, du nimmst viel. Ich dachte, komm, nee, ich hab das jetzt gedacht, ich mach das jetzt.
4: Können wir einmal auch ganz kurz festhalten, wir haben hier eine Premiere, das erste Mal, dass hier Schmanni geteilt wird.
0: Stimmt. Das erste Mal, ja.
4: Sonst hat immer die Gier der Teufel übernommen, aber ihr habt wirklich zu dem gestanden, was ihr gesagt habt.
2: Das habt ihr. Mega cool. Vielen Dank.
4: Ihr könnt stolz auf euch sein. Ey, Charaktertest bestanden.
2: Ja, ich bin unfassbar dankbar.
3: Vielen Dank, KISS Nation.
2: Ja, ich danke dir auch. Läuft doch mit uns.
4: Leute, check the Academy. Meine Güte, so blessed, so grateful.
0: Viel Spaß mit euren 100 Euro, euch beiden.
2: Ja, danke.
3: Dankeschön.

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2: mit Marie. Wie gut stehen Schülerinnen und Schüler in Deutschland im internationalen Vergleich da? Heute Vormittag wird die neue PISA-Studie veröffentlicht. Nach Medienberichten haben die deutschen Schülerinnen und Schüler dabei schlechter abgeschnitten als bei der letzten Studie. Das betrifft unter anderem die Lesekompetenz und die Leistungen in Naturwissenschaften. Vielleicht erinnert sich noch jemand, die erste PISA-Studie vor 25 Jahren hatte damals einen Schock ausgelöst. Nach dem AfD-Wahlsieg in Sachsen-Anhalt haben sich am Abend in Berlin tausende Menschen vor dem Brandenburger Tor versammelt. Die Polizei sprach von mehr als 5000, die Veranstalter sogar von über 14.000 Teilnehmerinnen und Teilnehmern. Auf Plakaten stand zum Beispiel: Faschismus ist keine Alternative. Im neuen ARD-Deutschland-Trend sagen 2/3 der Befragten, der Wahlausgang in Sachsen-Anhalt macht ihnen Sorgen. Eine deutliche Mehrheit von gut 3/4 findet auch, dass die Bundesregierung einen Denkzettel verdient hat. Lange wurde geprüft, jetzt steht fest, Xavier Naidoo kommt in Mannheim vor Gericht. Das Landgericht hat ein Strafverfahren gegen Xavier Naidoo eröffnet. Ihm wird Volksverhetzung und Beleidigung vorgeworfen. Die Staatsanwaltschaft hatte schon vor 3 Jahren Anklage erhoben. Mehrere Punkte wurden aber fallen gelassen. Wann genau es vor Gericht losgeht, ist noch offen. Und die deutschen Basketballerinnen haben das letzte Gruppenspiel der Heim-WM gegen Mali locker gewonnen. Mit 83-58 geht es in die K.O.-Phase. In der Quali fürs Viertelfinale trifft das Team heute Abend auf Südkorea. Tip-off ist 8:45.

Hier bei Kiss FM gibt's ja Geld für euren Charakter oder eben für euren schlechten Charakter noch mehr Geld. 100 Euro für die netten, fairen Menschen und 500 Euro für die gierigen Egoisten. Big Mo's Morning Show ist on hier auf Kiss. Guten Morgen. 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

0: in die nächste Runde. Wir sind bereit für eine neue Folge und auch die Frage, wie weit würdet ihr für 500 Euro gehen? Ne? Weil zwei Kandidaten lernen sich erkennen, verhandeln miteinander und müssen dann entscheiden, ob sie sich vertrauen. Weil vielleicht will einer gar nicht teilen, tut aber so, aber will eigentlich die Kohle klauen. Also die 500 Euro einfach stehlen. Kann alles passieren. Hier meine Beispielfolge.
1: Naja, ich kann gar nicht mehr so viel sagen. Ich habe alles gesagt. Es wird alles teurer, weißt du ganz genau. Ja, ich würde für meinen Sohn ausgehen, würde mit ihm in den Turm gehen. Also mir würden die 100 Euro reichen.
2: Sean, deine 10 Sekunden ab jetzt.
3: Ja, ich würde es halt nutzen für meine Meisterschulung. Dadurch, dass halt, wie du schon gesagt hast, alles teurer ist. Und 100 Euro ist besser als nichts, würde ich jetzt mal so sagen.
2: Seht ihr also gleich. Okay. Schickt uns jetzt okay. KISS oder STIHL an 030 20 19 17 17. Kolja hat sich entschieden, auf der guten Seite zu stehen. Kolja hat ein reines Herz und ein reines Gewissen. Die Frage ist nur, Sean, hast du das auch?
1: Oh, der ist viel zu leise.
3: Theoretisch ja.
2: Theoretisch, weil... Praktisch, nein! Nein, nein, nein, schon!

0: 500 Euro, Kolja. Du bist der wirklich Sieger der Herzen.
1: Scheiße, du Kinder, wie das niemals passiert.
2: Danke, Caro.
3: Oh nein.
4: Hast du meinen Charakter, Sebastian?
0: Sogar die Arbeitskollegen.
2: Oh, ganz ehrlich, ich hoffe, du verkackst deine Prüfung, ey.
3: Oh nein.
0: Kolja, dich müssen wir leider entlassen aus der Leitung. Ja. Kolja, tschüss.
2: Ich leg auf einfach, tschüss.
0: Ich würde ja gerne sagen, du hast alles richtig

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1: Hi. Hello, good morning.
2: Last but literally never least.
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1: Es war so nicht geplant von den Veranstaltern, aber kaum ein Festival war wohl jemals so politisch wie das Glücksgefühle-Festival am Wochenende. So oft wurde wahrscheinlich auch noch nie Alphaville mit Forever Young auf einem Festival angestimmt wie an diesem Wochenende. Den Streit mit der Band dürfte, glaube ich, jetzt inzwischen jeder im Vorfeld mitbekommen haben. Die Band sollte sich nicht politisch äußern auf der Bühne, wurde von den Veranstaltern ausgeladen, hat die Absage öffentlich gemacht. Daraufhin gab es eine Entschuldigung, Alphaville wollte aber nicht mehr auftreten. Und aus Protest haben dann viele Künstler und Künstlerinnen auf dem Glücksgefühle-Festival immer wieder Forever Young angestimmt und auch sich immer wieder lautstark gegen rechts positioniert.
4: Als ob ich nichts sagen würde, wollt ihr mich verarschen oder was?
5: Ja, alles hier ist politisch. Musik ist politisch. Diese Bühne, alle Bühnen sind politisch.
6: Solange ich auf einer Bühne stehe, werde ich immer für eine offene Gesellschaft stehen.
7: 1999 steht für Toleranz, Demokratie und gegen jegliche Art von Diskriminierung.
8: Für Toleranz, gegen Ausgrenzung, für Liebe und gegen Hass.
9: Ich hab Gänsehaut.
1: Chiago, Zartmann, 1999, Nura, Mark Forster, Materia, alle haben sich geäußert auf den Bühnen. Es gab wahrscheinlich selten ein politischeres Festival. Das ging mal richtig nach hinten los und der Streisand-Effekt war einfach in Fullplay.
10: Ey, Kiss Nation, denkt dran, ne? Landtagswahlen stehen gerade an. Gestern wurde in Sachsen-Anhalt gewählt. In Berlin steht auch die Wahl an. Jeder von euch, der die Möglichkeit hat zu wählen, der eine Stimme hat, nutzt doch die Stimme. Ist nicht in jedem Land selbstverständlich. Wir haben die Möglichkeit. Also do it now, do it good. Geht wählen und by the way, ihr könnt auch eine Briefwahl beantragen.

0: Bitte, bitte, bitte benutzt Deo, gerade wenn ihr in den Öffis unterwegs seid. Please.
1: Das ist Caroline halt wirklich sehr, sehr wichtig. The
2: List. Aber in welche Richtung geht das jetzt hier, Franzi?
3: Weil wir uns momentan so viel mit eher schlechten Gerüchen rumplagen müssen, vor allem in den öffentlichen Verkehrsmitteln, dachte ich, wir reden mal über schöne Gerüche. Wir reden mal über die beliebtesten Gerüche der ganzen Welt. Was glaubt ihr?
1: Ist doch klar.
3: Ist auf Platz 1, 2 und 3.
2: Kellergeruch!
3: Was? Wie bitte?
1: Kellergeruch.
3: Kellergeruch?
1: Ja.
3: Hat's nicht geschafft, ja, okay. In die Top 3.
0: Kaffee.
3: Oh, sehr gut, ja. Carolina.

0: du absolut richtig, und zwar auf der 3. Frisch gebrühter Kaffee verbindet anregende Aromen mit Gemütlichkeit.
1: Hügge.
0: Oh, ganz toll, nicht dabei.
2: Rosen.
0: Ist so in den unteren 5.
2: Rosen- oder Blumenduft.
0: Ja, sei noch ein bisschen konkreter bitte. Es ist eine Blume, eine Pflanze auf der 2. Beruhigende Wirkung.
1: Salbei?
0: Nee, du bist in der richtigen Ecke.
1: Oh, ich kenne doch diese,
0: Lila.
2: Lila.
1: Ja, Lavendel.
0: Ja, Lavendel. Lavendel wird weltweit geschätzt und ist ja auch eine Einschlafhilfe. Auf Platz 2.
2: Platz 2.
1: Wir brauchen noch die 1.
2: Wir brauchen die 1.
1: Frisch gebackene Brötchen.
2: Nee.
0: Leider nicht dabei.
2: Ist was zum Essen, Trinken?
0: Ja, im weitesten Sinne schon, ja.
2: Im weitesten Sinne.
0: Der universell angenehmste Duft für die menschliche Nase.
1: Hä? Im weitesten Sinne?
2: Keine Ahnung.
0: Soll ich euch einen kleinen Tipp geben?
1: Ja.
0: Okay.
1: Ja?
0: Also, es ist, ich würde sagen, Hauptbestandteil von extrem vielen Parfums, vor allem für Damen.
2: Hä? Ich bin doch kein Profi.
0: Wonach rieche ich denn zum Beispiel immer so?
1: Süß.
0: So eine komplette, volle Klatsche kriegt ihr immer morgens rein, wenn ich hier reinkomme.
1: Du riechst nach Zuckerwatte und Waffeln.
2: Du riechst nach Popcorn, nach süßem Popcorn.
0: Ja, und jetzt vielleicht noch das Gewürz da drin.
2: Was denn da für ein Gewürz?
1: Keine Ahnung.
2: Keine Ahnung.
0: Um Gottes Willen. Okay, es ist auch eine sehr, sehr, sehr beliebte Eissorte.
1: Vanille?
0: Ja.
2: Schoko?
0: Hui, Vanille, wir haben es geschafft, Leute. Laut Studien ist das tatsächlich, unabhängig von Kultur und Herkunft, eine der universell angenehmsten Düfte für die menschliche Nase. Und auf der 4 haben wir dann noch Zitrusfrüchte. Zitronen, Orangen, Mandarinen. Also Vanille, Lavendel, Kaffee, Zitrusfrüchte.
1: Aber ich find's auch super, dass Mo gesagt hat, Keller.
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0: Hey Benno, Crusher Start hier auf KISS FM um 6.38 Uhr am Dienstag, 8. September. Schön, dass ihr mit am Start seid hier bei Biggie, Big Mo's Morning Show. Und wieder eine neue Version von Ring, Ring, Ring, Ring My Bell. Und damit ist nicht der Wecker gemeint, der euch wach macht. Das gibt's gleich von HRMB und noch die Info, wie ihr euch hier heute wieder 500 Euro klären könnt, wenn ihr dreckig drauf seid.
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6.48 Uhr. Kiss FM ist an, Biggity Biggity Big Mo's Morning Show. Okay, um diese Uhrzeit. Wie schlau seid ihr da so, Kiss Nation? Geht wahrscheinlich, ne? Erstmal gerade irgendwie hinkriegen zu funktionieren. Aber wie schlau sind denn jetzt gerade die 15-Jährigen? Sowas wird ja immer bei der PISA-Studie getestet. Und ich weiß nicht, ob ihr es noch ein bisschen fühlt oder euch erinnert, dass vor einigen Jahren kam raus bei der PISA-Studie, die 15-Jährigen sind doch gar nicht so schlau. Irgendwie läuft diese ganze Bildung hier in Deutschland nicht so gut. Und es gibt jetzt neue Ergebnisse. Und auch da sage ich nur, die Präsentation dieser aktuellen PISA-Studie oder die ersten Ergebnisse gleich hier in den KISS News nach zwei Tracks.

0: Post Malone und Young Thug hier auf Kiss FM mit Goodbyes. Schön, dass ihr mit am Start seid, Kiss Nation.
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0: Mit Marie. Guten Morgen.
2: Morgen. Vor 25 Jahren hat die erste PISA-Studie einen Bildungsschock in Deutschland ausgelöst. Heute gibt's die neuen Ergebnisse. Wie es aussieht, haben Deutschlands Schülerinnen und Schüler schlechter abgeschnitten als bei der letzten Studie vor knapp 5 Jahren. Nach Medienberichten können die 15-Jährigen immer schlechter lesen und rechnen. Und auch in Naturwissenschaften soll's nicht so gut aussehen.
0: Aber wie kann es denn sein mit TikTok, mit der TikTok-Bildung? Dachte ich, sind wir doch ein bisschen besser
3: komisch,
0: geworden jetzt.
3: Oder? Ich glaube, dass es super viel mit ChatGPT zu tun hat.
0: Was? So schnell? Ich glaube, nee, so schnell.
2: Nee, das glaube ich nicht.
0: Nee.
2: Gut. Wie geht's euch mit dem Wahlausgang in Sachsen-Anhalt?
3: Ganz schlecht.
0: Nicht
2: ja,
0: gut.
2: Mehrheit der Deutschen macht sich Sorgen. Im ARD-Deutschland-Trend finden 2/3 der Befragten das Ergebnis beunruhigend. Außerdem findet eine deutliche Mehrheit von gut 3/4, dass die Bundesregierung einen Denkzettel verdient hat. In mehreren Städten haben am Abend Menschen gegen die AfD demonstriert. In Berlin spricht die Polizei von rund 5.000, die Veranstalter sogar von 14.000 Demonstranten. Prinz Harry und Herzogin Meghan wohnen seit 2 Wochen wieder in Großbritannien. Aber was ihren Status in der Königsfamilie angeht, wird es nicht wie früher, hat König Charles per Brief klargestellt. Harry und Meghan gehören nicht mehr zum engen Kreis, heißt, sie gelten als Privatleute, werden nicht mehr königliche Hoheiten angesprochen, bekommen kein Geld aus der Staatskasse und keinen Personenschutz.
0: Okay.
2: Und die deutschen Basketballerinnen haben sich bei der Heim-WM, wie es aussieht, warm gespielt. Das letzte Gruppenspiel gegen Mali haben sie locker gewonnen.
0: Hey.
2: Mit 83-58 geht's in die K.O.-Phase. In der Quali fürs Viertelfinale trifft das Team als nächstes auf Südkorea. Tip-Off ist heute Abend 21:45.
0: Ey, wir haben auch so viel Basketball, Frauenbasketball-WM Futter für euch in der Story.
3: Ich wollte gerade sagen, checkt das mal aus. Mo ist da immer auf dem Uberplatz unterwegs und feiert mit euch, mit den Fans vor der Halle. Da gibt's Shootout. Da wird getanzt.
0: Breakdance, alles dabei.
3: Alles dabei. Und unsere Kollegin Amy ist natürlich in der Halle für euch und nehmt euch da mit.
0: Also ich hatte wirklich so Spaß gestern und ich kann es nur empfehlen, auch wenn ihr gar nicht irgendwie reinkommt, weil ihr kein Ticket habt oder so und da in der Nähe wohnt, geht einfach zur Fanzone und habt da eine gute Zeit.

0: Und Run DMC hier auf KISS FM. Das ist Home of Hip-Hop und R&B um genau 7.07 Uhr. Und es ist so ein schlimmes, nerviges Gefühl. Bahn kommt zu spät, ihr kommt zu spät, ihr seid genervt und habt einfach nichts davon. Doch, weil jetzt könnt ihr endlich hier mitmachen. Jetzt ist der Moment gekommen, ihr könnt mit eurer Bahn-Fail-Story angeben. Und rein statistisch kann auch jeder von euch mitmachen, KISS Nation. Carolina, Franz,
1: hi. Hi.
0: Die Big Mo hier, guten Morgen.
1: Das muss so sein, denn jeder...

0: vielen Zügen. Und die Infrastruktur in Deutschland ist einfach gerade not the best.
1: Ich bin gespannt, was da abgehen wird. Wer hat die krasseste Bahn-Fail-Story? Weil Franzi kann echt gut vorlegen.
0: Und da muss ich sagen, muss ich die Deutsche Bahn sogar rausnehmen, denn da bin ich mit einem anderen Unternehmen gefahren.
2: Das ist zufällig grün.
0: Zufällig grün?

0: gar keinen Spaß gemacht. Man hat es gerochen in allen Waggons und wir mussten dann raus aus dem Zug und 2,5 Stunden standen wir wirklich im Nichts an der Grenze von Mecklenburg zu Brandenburg. Es gab nicht mal einen kleinen Automaten oder sowas an irgendeinem Bahnsteig.
1: Oh nein.
0: Wir standen einfach nur in der Sonne. Das für 2,5 Stunden.
1: Oh mein Gott.
0: Ja, danach...

0: im ICE kam und bin dann mit dem Regio weggefahren.
1: Ja, es war wirklich, das war nicht schön. Es war nicht schön. Meine Fahrt hat anstatt 4 Stunden an dem Tag 10,5 oder 11 Stunden gedauert.
2: Oh mein Gott, damit wärst du in die USA geflogen.
1: Ja, ich weiß.
2: Oh mein Gott.
3: Und trotzdem bin ich davon überzeugt, dass jemand aus der KISS Nation das 100%ig toppen kann.
1: 1000% kann das jemand toppen.
3: Los, jetzt ist eure Gelegenheit gekommen, diese eine nervige Bahn-Fail-Story. Warum, weshalb ihr zu spät gekommen seid. Jetzt könnt ihr damit prahlen und Teil der Morning Show hier sein. Einfach mal melden, könnt ihr rüberschicken per WhatsApp oder auch anrufen. 030 2019 1717. Und hier ist Burner Boy jetzt auf KISS FM.

0: Fat Puppy Freak Out hier auf KISS FM. Biggity Biggity Big Mouse Morning Show Zone am Dienstag. 8. September, es ist 7.15 Uhr, ist noch früh. Carolina Franzi, Big Mo
1: Good
0: hier.
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0: Ja, mal ein Update, wie es überall so aussieht, das sagt euch Carolina.
2: In Berlin gibt es heute nochmal so ein kleines Peace of Summer. 27 ja. Grad sind heute drin und ab mittags knallt dann auch die Sonne bis abends. In München könnt ihr euch heute einen richtig entspannten machen. An der Isar, schön im englischen Garten chillen.
0: Ist da, wo diese Welle ist, wo alle immer surfen? Da will ich auch irgendwann mal hin, aber ich traue mich nicht ganz, weil da sind nur Profis. Bestimmt.
3: Nein, tatsächlich kannst du da auch die ganze Zeit ins Wasser fallen. Das ist gar kein Problem. Das ist die Eisbachwelle in München. Ja, das ist cool da. Das macht Spaß.
2: Okay. Richtig cool und vor allem heute 31 Grad und Sonne den ganzen Tag.
3: Ja. Aber du kannst doch gar nicht surfen.
0: Wieso? Wie kommst du drauf?
3: Also, kannst du surfen?
0: Naja, ich habe mal einen Surfkurs gemacht und war sehr gut. Ich kann stehen. Und hier in Berlin gibt es ja auch so ein, ich weiß nicht, wie das heißt, Wellenwerk oder irgendwie so.
3: Ja, nee, okay.
0: Und das hat auch richtig gut geklappt.
2: Okay, ja, Köln 27 Grad, aber da gibt es heute ordentlich Regen. Da könnt ihr nicht surfen.
0: Ich fühle mich so angegriffen. Ich suche jetzt die Videos raus als Beweis und lade es sogar hoch in die Story. So.
2: Story.
0: 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Haha. The Weeknd und Daft Punk mit Motherfucking Starboy gleich auf KISS.
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0: Bredo. Ich war am Start und ich habe sie danach auch noch getroffen, hatten ein Interview mit ihr. Coming soon, stay tuned, checkt kidsfm.de auf Instagram ab. Da findet ihr bald Ausschnitte aus dem Interview. Und wenn ihr sie verpasst habt, no worries, friends, am 2. Juni spielt sie in der Zitadelle in Spandau.
1: Also checkt uns auf jeden Fall auf unseren Socials ab, um da nichts zu verpassen, aber auch immer schön hier on air dranbleiben, um halt 500 Euro zu kriegen.
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1: Kiss Nation, guten Morgen. Carolina Franzi, Biggie, Big Mo hier.
0: 500 Euro gibt's nur, wenn ihr schlechte Menschen seid und einen schlechten Charakter habt. Hier das stellt ihr euch nämlich der ultimativen Prüfung. Wie weit geht ihr, um euch 500 Euro einzustecken? Schmeißt ihr dafür eine völlig fremde Person einfach unter den Bus oder teilt ihr und seid richtige Mausis?
1: Sean und Koya, die könnten ja so richtig bro-mäßig teilen, aber dann so.
3: Naja, ich kann gar nicht mehr so viel sagen. Ich habe alles gesagt. Es wird alles teuer. Weißt du ganz genau, ja, ich würde für meinen Sohn ausgehen, würde mit ihm in den Turm gehen, also mir würden die 100 Euro reichen.
0: Sean, deine 10 Sekunden ab jetzt.
4: Ja, ich würde es halt nutzen für meine Meisterschulung, dadurch, dass halt, wie du schon gesagt hast, alles teurer ist und 100 Euro ist besser als nichts, würde ich jetzt mal so sagen.
0: Seht ihr also gleich, okay. Schickt uns jetzt okay. Kiss oder Steal an 030 20 19 17 17. Kolja hat sich entschieden, auf der guten Seite zu stehen. Kolja hat ein reines Herz und ein reines Gewissen. Die Frage ist nur, Sean, hast du das auch?
3: Oh, der ist viel zu leise,
4: Theoretisch ja.
0: Theoretisch, weil... Praktisch nein! Praktisch nein, Sean! Du hast gesagt!

0: wirklich Sieger der Herzen.
1: Schlag hättest du Kinder, wie das niemals passiert.
2: Danke, Caro.
3: Oh nein.
4: Ich hasse deinen Charakter, Sebastian.
0: Sogar die Arbeitskollegen.
5: Oh, ganz ehrlich, ich hoffe, du verkackst deine Prüfung, ey.
0: Sammer!
3: Oh nein.

0: gewartet.
1: Kolja, dich müssen wir leider entlassen aus der Leitung. Ja. Schorn, Kolja, tschüss.
0: Ich bin auf einfach tschüss.
2: Ich würde ja gerne sagen, du hast alles richtig gemacht, aber
1: hast halt nicht.
2: Hast halt nicht.
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4: Aber 500 Euro, also irgendwie doch schon einiges richtig gemacht, oder?
1: Ja, das kommt drauf an, wie ihr das betrachtet, liebe Kiss Nation. Wollt ihr auch euer Gesicht so verlieren wie Sean vor der gesamten Kiss Nation vor uns, ne? Oder sagt ihr, pf, ja, ist mir die 500 Euro auf jeden Fall wert, dann bin ich halt ein schlechter Mensch.
4: Wir wollen spielen. Habt ihr schon das aktuelle Codewort? Wenn nicht, dann schnell mal ab. Seconded Wort, und zwar über die KISS FM App, und dann schickt es uns über WhatsApp, und dann seid ihr mit ein bisschen Glück dabei und dann geht's um eure 500 Euro hier bei KISS or STEAL. Jetzt Larum and Lottery und danach Aaliyah, Try Again auf KISS.

0: your hands down. Carolina Franzi, Biggity Biggity okay. Big Mo hier um 7:43 Uhr. Moin!
1: Liebe Kiss Nation, was war eure allererste CD/Kassette?
0: Let the Dogs Out, ja.
1: Und inwiefern hat sie euch bis heute beeinflusst?
2: Du Hund.
1: Mein Spaß, Spaß, Bro. Was es bei Eminem war und was das für ihn bedeutet hat, das erfahrt ihr gleich nach nur 49 Sekunden.
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0: Back again, track again, Carolina Franzi, Biggity Biggity hey. Big Mo hier auf KISS FM. Und was, Eminem hat auch mal bei Null angefangen?
1: Eminem war 11 Jahre alt, als unterm Weihnachtsbaum seine allererste Kassette lag. Und das war eine von LL Cool J. I'm doing it, doing it,
0: doing it.
1: Hoffentlich die, hoffentlich die, denn well. Eminem war 11.
2: Bro, wir haben alle mit 11 Songs ja, mitgesungen, die wir vielleicht nicht hätten mitsingen
1: das
2: sollen.
1: Yep. Diese Platte hat Eminem alles über Musik beigebracht, was er weiß. Das hat er selber in einem Radiointerview jetzt gesagt. Er hat das Album rauf und runter gespielt und performt und sogar die Songs auf seiner eigenen Veranda für vorbeifahrende Autos nochmal neu performt.
0: Wow.
1: Ja, voll. 2 Jahre später hat Eminem dann auf der Bass von LL Cool J's Musik seinen allerersten Rap-Song geschrieben und ist dabei ganz schön inspiriert worden von ihm und dann haben sie irgendwann sogar gemeinsame Sache gemacht.
0: Ja, und ich glaube, was man bei LL Cool J nicht so ganz auf dem Schirm hat, ist, dass er halt auch richtig gut schnell rappen kann und genau. Der Beweis kommt halt jetzt von

0: Also gleich wird ordentlich viel gerappt von LL Cool J und Eminem in Murdergram Dürr gibt's gleich als nächstes hier auf Kiss.
1: Verarscht.
2: Ja, da sieht man halt den wahren Charakter.

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0: Flip Bob und R&B, U-Turn, Usher, hier gehört auf Kiss FM. Come on, come on.
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0: Mit Marie, guten Morgen.
2: Morgen. Wie gut stehen Schülerinnen und Schüler in Deutschland im internationalen Vergleich da? Sehen wir heute Vormittag, wenn die aktuelle PISA-Studie vorgestellt wird. Nach Medienberichten haben die deutschen Schülerinnen und Schüler noch mal schlechter abgeschnitten als bei der letzten Studie. 15-Jährige lesen und rechnen schlechter und auch die Leistungen in Naturwissenschaften lassen nach. Vielleicht erinnert sich noch jemand, die erste PISA-Studie vor 25 Jahren hatte damals einen Schock ausgelöst. Aber heute juckt es nicht. Das ist, glaube ich, auch das Problem, dass auch nicht juckt, wenn einfach mal ein halbes Jahr Deutsch ausfällt.
3: Weiß ich nicht.
0: Ja.
3: Keine Ahnung. Aber habt ihr auch mal einen gemacht? Weil, könnt ihr euch noch dran erinnern?
0: Nö, keine Ahnung.
3: Ich weiß, dass wir mal so einen Test machen mussten und ich habe richtig angefangen zu heulen. Ich konnte mit dem Druck gar nicht umgehen. Es war dritte Klasse oder so. Und meine Lehrerin war schockiert, weil sie meinte, du bist eigentlich voll gut. Warum hast du jetzt einfach nur leere Seiten abgegeben?
4: Nee, ich hätte einfach alles krass runtergezogen. Also wenn... Nee.
0: Irgendwo habt ihr andere Stärken und dann, ihr könnt trotzdem reich und glücklich werden.
3: Radiomoderatoren werden.
2: Irgendwie bin ich ja hier gelandet. Nach dem AfD-Wahlsieg in Sachsen-Anhalt sind vielerorts Leute auf die Straße gegangen. Hier in Berlin haben sich tausende Menschen vor dem Brandenburger Tor versammelt. Die Polizei sprach von mehr als 5.000, die Veranstalter sogar von über 14.000 Leuten. Auf Plakaten stand zum Beispiel, Faschismus ist keine Alternative. Im neuen AD-Deutschland-Trend sagen 2/3 der Befragten, der Wahlausgang in Sachsen-Anhalt macht ihnen Sorgen. Eine deutliche Mehrheit von gut 3/4 findet auch, dass die Bundesregierung einen Denkzettel verdient hat. Lange wurde geprüft, jetzt steht fest, Xavier Naidoo kommt in Mannheim vor Gericht. Das Landgericht hat ein Strafverfahren gegen ihn eröffnet. Naidoo wird Volksverhetzung und Beleidigung vorgeworfen. Die Staatsanwaltschaft hatte schon vor 3 Jahren Anklage erhoben. Mehrere Vorwürfe wurden aber fallen gelassen. Wann genau es vor Gericht losgeht, ist noch offen. Und die deutschen Basketballerinnen haben das letzte Gruppenspiel der Heim-WM gegen Mali locker gewonnen. Mit 83-58 geht's in die K.O.-Phase. In der Quali fürs Viertelfinale trifft das Team heute Abend auf Südkorea. Tip-off ist 8:45.
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0: S3 EDC hier auf KISS FM. Schön, dass ihr mit am Start seid, KISS Nation. Jetzt könnt ihr eine Runde mitraten und mal gucken, wie gut ihr im Hip-Hop-Game seid, KISS Nation. Carolina, Franzi, Big Mo hier.
1: Ihr hört sie jeden Tag, sogenannte Producer-Tags.
2: Yes.
1: Producer-Tags sind vor den eigentlichen Songs, ne, total krass, haben einen krassen Wiedererkennungswert. Und in Zeiten, in denen Hip-Hop die Charts weltweit dominiert, geraten eben nicht nur die Rapper selbst in den Fokus, sondern eben auch die Produzenten.
2: Murder on the Beat, so
1: richtig.
2: Not nice.
1: Damit machen sie auf sich aufmerksam. Ihr hört sie unterbewusst ständig und so wisst ihr ganz genau, ah, okay, das war mal wieder der. Aber wer singt sie eigentlich ein? Das erfahren wir jetzt. Carolina, bist du
0: bereit?
2: Ja, ich liebe solche Tendenz.
1: Du bist auch musikalische Kernkompetenz hier.
2: Ja, wird auch peinlich, wenn ich es nicht weiß, ne?
0: Yep.
1: Ich glaube, du kriegst es hin.
0: Producer Tag number one, you ready?
2: Ja.
1: Loredana. Mixo McCloud is Loredana.
0: Ey, viel zu einfach für sie.
2: Easy one.
1: Viel zu einfach.
2: Easy one.
0: Okay, Producer Tag Nummer 2 jetzt hier.
1: Wer singt das hier?
2: Bro, come on, this is Bad Moms Day.
0: Hallo. Hätte ich gar nichts falsch
1: gemacht, würde ich. Es ist einfach zu einfach
2: hier stehen.
1: Okay, wir haben aber noch einen dritten vorbereitet.
2: Okay.
1: Wer singt oder rappt das Producer Tag von Aside?
2: Nochmal?
0: Gar kein Problem.
2: Warte.
1: Wer macht Aside?
2: Oh mein Gott. Ich will nichts Falsches sagen, ne?
1: Probier.
0: Ja, aber sag lieber irgendwas.
2: Weil das klingt ja so ein bisschen hallig und sowas, aber so von der Stimmfarbe, es klingt ein bisschen wie Jamule, aber...
3: Bist du noch wahr?
2: Wirklich?
0: Oh mein Gott!
1: 3 von 3, Carolina, nicht schlecht.
0: Und genau deswegen bist du hier eingestellt bei KISS
2: FM. Aber wisst ihr was?
0: Carolina,
2: ich weiß bis heute nicht, wer Jumper Make a Jump sagt. Ich habe eine Ahnung, wer das sein könnte, weil ich überlege halt immer so, wer ist mit ihm in einem Camp und so weiter und vielleicht, aber ich weiß es nicht. Ich weiß nicht, wer Jumper sagt.
0: Dann finden wir es noch raus.
1: Ich würde sagen, wir gehen mal auf Recherche, wir gehen mal rein, tief ins Internet rein und werden euch gleich mit der Antwort, mit der Auflösung hoffentlich happy machen. Carolina, 3 von 3, nicht schlecht. Wenn ihr euch auch den Producer-Tag-Quiz stellen wollt, meldet euch. 030 20 19 17 17.
0: Das schreit auf jeden Fall nach einer neuen Runde Producer-Tag. Wir müssen auch
2: Voll
0: Carolina
2: Bock.
0: Noch ein bisschen mehr herausfordern. Jetzt Tate McRae hier auf KISS FM mit Tit for Tat oder wie ich gerne sage, Tit for Tat.

0: Cardi B.
1: Aha.
0: Carolina Franzi, Big Mo hier. Guten Morgen.
2: Was geht?
3: Wir haben gleich Justin Timberlake für euch in der Playlist und ein Song von ihm, der 10 Jahre alt ist, ist auf einmal wieder in den Charts und everywhere. Welcher das ist, erfahrt ihr gleich in 49 Sekunden.
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0: Hä? Dieser Track war in den Charts? Dann nicht mehr jetzt schon wieder? Hä? Justin Timberlake Mirrors gleich hier auf Kiss FM. Carolina Franzi Big Mo hier back again, track again.
3: Hä? Ja, eigentlich ist er 13 Jahre alt, der Song, aber jetzt ist er zurück in den Billboard-Charts und einfach mal wieder reingekommen. Ist wieder durch die Hintertür reingesneakt. Mirrors von Justin Timberlake, tatsächlich liegt das ja oft daran, dass solche Songs nochmal viral gehen bei TikTok. Oder dass sie irgendwie auf einmal eine große Rolle in der Serie spielen.
0: Stimmt,
3: oder sowas.
0: Auch, ja, genau.
3: Und auch bei Justin Timberlake und Mirrors ist es so, geht auf Social Media mal wieder viral und ist deswegen zurück in den Billboard-Charts.
0: Ist doch geil.
8: Ist übelst geil. Ich finde, Justin Timberlake geht eh immer. Egal welche Ära von ihm, geht immer.
0: Aber es gibt keine aktuelle Ära. Also aktuell ist
3: aktuell macht er keine Mucke. Der hat sich ja auch aus gesundheitlichen Gründen ein bisschen zurückgezogen.
8: Aber er war kurz Sidequest beim Don Toliver-Konzert. Kurz für einen Song wurde der auf die Bühne geholt, weil er im Publikum entdeckt wurde. Und dann ist er für Buddy auf die Bühne gekommen, weil ja sein Rock Your Body quasi die Inspo für Don Toliver's
0: Geil.
8: Buddy.
0: Ja. Einfach ein geborener Musiker. Justin Timberlake gleich mit Mirrors hier auf
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8: Alle, die ihre Sommerklamotten schon in den Keller gebracht haben, könnt ihr direkt wieder rausholen. Heute 27 Grad in Berlin. Die Sonne knallt später auch nochmal ordentlich. In Frankfurt am Main sieht es ähnlich aus. 30 Grad und ein Mix aus Sonne und Wolken. Und in Hamburg ist heute richtig cozy. 22 Grad und ordentlich Regen und das den ganzen Tag.
0: Ey, ich war am Wochenende in Hamburg. Es war so,
8: wie war's?
0: Es war Hamburg-Wetter halt. Also war alles dabei, wirklich.
8: Oder? Ne?
0: 10 Minuten Regen, 10 Minuten Sonne.
8: Ja. Ich hab's auf Insta gesehen. Das war die ganze Zeit so, alle 5 Minuten hat's komplett geswitcht. Weltuntergang und dann wieder Friede, Freude, Eierkuchen, war.
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0: Zwei Menschen werden sich jetzt hier am Kiss Contact das allererste Mal kennenlernen und dann hoffentlich überzeugen, dass sie beide mit Geld rausgehen. Aber wenn nur einer hier schauspielert und den negativen Charakter zeigt, dann kann diese Person noch mit 500 Euro hier rausgehen.
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2: Willkommen bei der ultimativen Prüfung hier auf Kiss FM. Wie weit geht ihr für 500 Euro? Verarscht ihr eine völlig fremde Person? Verliert ihr euer Gesicht vor ganz Deutschland? Oder habt ihr einen guten Charakter, ein reines Herz und teilt in unserem Fall brüderlich das Geld und jeder geht mit 100 Euro nach Hause? Wir haben am Kiss Contact heute Benny und Fabio.
3: Hey. Benny, wie viel Cash brauchst du denn? Und wofür?
4: Eigentlich 80 Euro für eine neue Spule zum Angeln.
2: Das ist supi.
0: Ein Angler haben wir
2: das
0: hier.
2: Das passt doch gut.
4: Ja.
2: Ja. Fabio, brauchst du auch Geld?
5: Ich brauche auch Geld, glaube ich, wie jeder.
2: Wofür?
5: Für meine Frau. Und ich wollte meiner Frau etwas Schönes holen. Und
2: okay.
5: Für meine Kinder auch, ja.
2: Reichen da 100 Euro?
5: Ich denke schon, ja.
2: Das ist nicht so überzeugend, Bruder, ich sag dir ehrlich.
0: Du, das ist auch Teil des Spiels hier vielleicht, ein bisschen zu Schauspielern. Also jetzt nochmal eure Gelegenheit, euch gegenseitig zu überzeugen, dass ihr natürlich teilen wollt, ist doch klar. Benny, du darfst anfangen und hast jetzt hier deine 10 Sekunden. Ready, steady, go.
4: Ja, also ich wäre gern mit einem 100er dabei. Das wäre eine schöne Sache, weil... Ja, kann man ein bisschen was mitmachen. Vielleicht für deine Frau auch ein Kind. Wer weiß.
2: In der Zeit geblieben, das ist schon mal gut.
0: Fabio, mal gucken, was du dir überlegt hast, dass du auch natürlich teilen möchtest. Go!
5: Ja, ich brauche sehr gerne 100 Euro. Und wie du natürlich auch. Und ich würde mich gerne freuen, wenn ich das bekommen würde. Und klar, vielleicht könnten wir das auch teilen, dann hat jeder was davon, ne?
3: Fabio, krasse Argumente.
2: ihr seid so zurückhaltend.
3: Ja.
2: Beide. Also, ich glaube, wenn ich 10 Sekunden hätte, ich würde so richtig so sagen, so, oh mein Gott, du kannst mir vertrauen. Ich bin, keine Ahnung, ich habe früher immer schon in der Schule wurde mir gesagt, ich bin so vertrauenswürdig, so lieb, ich habe einen riesengroßen Freundeskreis. So irgendwie einen auf den. Aber halt, wenn ihr euch so vertraut, ist auch okay.
3: Männer.
0: Ja, es ist halt auch schwierig in so einer Live-Situation, ne? Okay, jetzt, ich habe das Kiss-Phone in der Hand und nur ich sehe, was ihr mir jetzt schreiben werdet. Wenn ihr wirklich teilen wollt, wie ihr gesagt habt, wenn ihr beide mit einem 100 da rausgeht, dann schickt mir jetzt bei WhatsApp an 030 20 19 17 17 das Stichwort Kiss!
3: Aber denkt dran, wenn ihr beide stealen wollt, geht ihr leer aus.
2: Und wenn nur einer von euch stealt und der andere vertrauenswürdig ist, dann gibt's 500 Euro für die Person, die hier alle verarscht hat. Schickt uns jetzt Kiss oder Steal an 030 20 19 17 17. Ihr habt noch ganz genau 4 Minuten Zeit, das zu tun. Wir haben noch einen Song für euch in der Playlist.
0: Ich warte auf eure Kiss or Steal. Ich habe bis jetzt noch nichts bekommen, aber da wird gerade was geschrieben. Ich sehe es gleich. Also Auflösung gibt's gleich hier auf Kiss.

0: We back, baby.
1: Vertrauen oder klauen? Wir sind ja mittendrin hier bei der neuesten Folge mit den beiden KISS-FM-Kandidaten, die sich auch hier on air das erste Mal kennengelernt haben. Guten Morgen, Fabio.
2: Guten Morgen.
1: Guten Morgen, Benny.
3: Guten Morgen.
1: Und ihr habt euer Wort auch geschrieben, KISS oder Stil. Ihr habt euch kennengelernt und begründet, warum ihr Geld braucht. Und entweder geht ihr beide mit 100 Euro raus, wenn ihr beide KISS geschrieben habt. Wenn ihr euch beide beklauen wollt mit Stil, geht ihr beide leer aus. Aber wenn einer KISS schreibt hier bei WhatsApp und einer Stil, dann 500 Euro.
0: Fabio will, ich glaube, seiner Frau eine Freude machen. Benny möchte beim Angeln, was brauchst du, eine neue Spule?
3: Ja, genau.
0: Ja, auf entspannt, 80 Euro wäre eigentlich drin. Ihr habt eure Argumente gehört, ihr habt euch entschieden. Und wir sind so gespannt, ob ihr euch gegenseitig vertraut oder ob der eine den anderen verarscht.
1: Fabio?
3: Ja?
1: Du bist ein Guter, du hast KISS geschrieben.
0: Oh.
1: Benny, die Spule kostet ja nur 80 Euro, aber warum hast du denn Stil geschrieben?
3: Ja, ja. Die passende Angel kostet nochmal 350 Euro.
4: Ach, auf einmal kommst du damit! Und lachst du noch so.
3: Ach, das tut mir herzlich leid für dich, mein Freund.
0: Was? Fabio, hallo?
5: Alles gut, ich gönn's dir vom Herzen.
0: Ich schwöre auch an meine Mutter. Gönn, Fabio, an deiner Stelle.
3: Ich dachte, such dich bei Facebook, dann machen wir halbe.
0: Nein, machen wir nicht. Nein.
6: Das gibt's gar nicht.
0: Sonst gibt's gar nicht. Das funktioniert nicht. Absprachen treffen, das gilt nicht.
1: Erstmal brauchst du das Geld, das machen wir Benny.
3: Jawohl.
6: Ich schwöre auf meine Mutter, ich hätte gedacht, ihr stiehlt beide.
0: Ich hätte irgendwie gedacht,
3: hätte ich bei Fabio ehrlich gesagt auch gedacht, weil Frau und Kind habe ich auch zu Hause und das ist schon sehr teuer. Und aber ich danke ihm dafür, dass er so ein reines Herz hat, mein
0: ja,
3: Freund. Danke.
0: Wie lieb, wie nett.
1: Benny, viel Spaß mit deinen 500 Euro, die du dir ergaunert hast. Und wenn ihr auch mitmachen wollt, hier bei KISS Ostil und auch euch 500 Euro ergaunern wollt, schön immer die KISS FM App jeden Tag checken. Mit dem neuen Codewort könnt ihr auch mit.

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0: Gleich 9 Uhr hier auf KISS. Guten Morgen am Dienstag.
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0: 8. September und Marie ist hier für euch am Start.
2: Moin. Vor 25 Jahren hat die erste PISA-Studie noch einen Bildungsschock in Deutschland ausgelöst. Heute gibt es neue Ergebnisse. Wie es aussieht, haben Deutschlands Schülerinnen und Schüler schlechter abgeschnitten als bei der letzten Studie vor knapp 5 Jahren. Nach Medienberichten können die 15-Jährigen immer schlechter lesen und rechnen. Und auch in Naturwissenschaften soll es nicht so gut aussehen. Ja, wie geht's euch mit dem Wahlausgang in Sachsen-Anhalt? Der Deutschen macht sich Sorgen. Im ARD-Deutschland-Trend finden 2/3 der Befragten das Ergebnis beunruhigend. Außerdem findet eine deutliche Mehrheit von gut 3/4, dass die Bundesregierung einen Denkzettel verdient hat. In mehreren Städten haben am Abend Menschen gegen die AfD demonstriert. Auch hier in Berlin. Hier spricht die Polizei von rund 5.000, die Veranstalter sogar von 14.000 Demonstranten. Prinz Harry und Herzogin Meghan wohnen seit 2 Wochen wieder in Großbritannien. Aber was ihren Status in der Königsfamilie angeht, wird's nicht wie früher. Hat König Charles per Brief klargestellt, Harry und Meghan gehören nicht mehr zum engeren Kreis. Heißt, sie gelten als Privatleute, werden nicht mehr als königliche Hoheiten angesprochen, bekommen kein Geld aus der Staatskasse und keinen Personenschutz. Und die deutschen Basketballerinnen haben sich bei der Heim-WM, wie es aussieht, warm gespielt. Das letzte Gruppenspiel gegen Mali haben sie locker gewonnen. 83-58. Jetzt geht's in die K.O.-Phase. In der Quali fürs Viertelfinale trifft das Team als nächstes auf Südkorea. Tip-off ist heute Abend um 8:45.
0: Und vorher auf jeden Fall rumlungern in der Fanzone. Also ich war da auch wieder gestern den ganzen Tag. Und guckt euch die Stories an. Sucht mal bei Instagram nach kissfm.de und dann findet ihr, was da alles los war. Auf jeden Fall Action, Entertainment pur. Es hat so einen Spaß gemacht. Und es lohnt sich auch dahin zu gehen, wenn ihr gar nicht zum Spiel geht. Also ab zur Fanzone in Berlin am Uberplatz.

0: Yay! Danke,
1: Carolina. Genau dafür lohnt es sich, Kiss FM zu hören. Für Hip-Hop und R&B-Musik und für ganz besondere Ad-Libs von Carolina.
0: Immer.
1: Aber auch für Tickets, auf die ihr auf jeden Fall Bock habt. Wir schicken euch doch immer wieder zu den geilsten Konzerten überhaupt. Carolina Franzi, Big Mo
0: das
1: hier.
0: Geht.
1: Und wie wär's denn
0: Hi.
1: Mit...

0: zu labern. Was, wie, wo, was, jetzt sag mal hier.
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0: 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Ein Bild von Apache oder das Stichwort Apache 207?
1: Alles geht. Alles geht nichts. Also doch, alles muss. Nein, alles geht. Sehr gerne.
0: 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Dann seid ihr mit dem Lostopf drin. Und jetzt ein bisschen Apache 207-Feeling hier. Sport auf Kiss.

0: Bist das du?
1: Gleich Shaken zu. Gibt's hier gleich in der KISS FM Playlist. Und schön, dass ihr mit am Start seid. Hier um 9.20 Uhr, Carolina Franzi, Biggie, Big Mau hier.
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1: Ja, ein bisschen Sonne geht ab.
3: Ey, draußen ist schon richtig schön angenehm. In der Sonne sowieso. Also grabt euren Kaffee. Die E-Mails könnt ihr gleich noch beantworten. Und setzt euch mal in die Sonne und quatscht ein bisschen mit euren Kollegen. In Anführungsstrichen Meeting machen, ne? Kurz updaten, was heute ansteht und so weiter. 27 Grad sind heute drin. Die Sonne knallt und später nochmal so richtig, richtig. In Frankfurt am Main wird sogar noch wärmer. 30 Grad sind heute drin. Da gibt's aber einen Mix aus Sonne und Wolken. Es soll trocken bleiben. Und in Hamburg passieren mal wieder Hamburg Things. Es ist heute sehr cozy. 22 Grad. Und immer wieder Regen im Laufe des Tages.
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0: J. Cole ist übrigens in genau einem Monat in Deutschland. Der ist ja gerade auf Welttournee im Oktober. Anfang Oktober ist er in Deutschland, in Köln, aber auch in Berlin am 7. Oktober.
1: Und wer wird ihn sehen?
0: Auf jeden Fall, komme was wolle, egal was ich machen muss. Wenn ich Breakdance Battle machen muss, auf welche Art und Weise.
1: Ach so, ist noch nicht fix oder wie?
0: Ja, vielleicht habe ich ja schon ein bisschen was geklärt.
1: Okay.
0: Mal gucken.
1: Und noch eine Frage. Und wer klärt sich 500 Euro? Na, ihr, oder?
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0: Nur zuhören bei diesem Game ist auch wirklich sehr geil.
1: Da ist auf jeden Fall ein Konzertticket drin und noch einiges mehr. Ja. Problem ist nur, ihr verliert euer Gesicht vor ganz Deutschland.
0: Ja.
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0: Falls ihr es verpasst habt, Benny und Fabio haben sich ganz neu kennengelernt und der Ausgang ist anders hier bei diesem Game.
2: Ja, also ich wäre gern mit einem 100er dabei. Das wäre eine schöne Sache, weil, ja, kann man ein bisschen was mitmachen. Vielleicht für deine Frau auch ein Kind. Wer weiß.
1: In der Zeit geblieben, das ist schon mal gut.
3: Ja, ich brauche sehr gerne 100 Euro. Und wie du natürlich auch. Und ich würde mich gerne freuen, wenn ich das bekommen würde. Und klar, vielleicht könnten wir das auch teilen, dann hat jeder was davon, ne?
4: Fabio, krasse Argumente.
1: ihr seid so zurückhaltend.
4: Ja.
1: Beide. Also, ich glaube, wenn ich 10 Sekunden hätte, ich würde so richtig so sagen, so, oh mein Gott, du kannst mir vertrauen. Ich bin, keine Ahnung, ich habe früher immer schon in der Schule wurde mir gesagt, ich bin so vertrauenswürdig, so lieb, ich habe einen riesengroßen Freundeskreis, so irgendwie einen auf den. Aber wenn ihr euch so vertraut, ist auch okay.
4: Männer.
0: Ja, es ist halt auch schwierig in so einer Live-Situation, ne? Okay, jetzt, ich habe das Kiss-Phone in der Hand und nur ich sehe, was ihr mir jetzt schreiben werdet. Wenn ihr wirklich teilen wollt, wie ihr gesagt habt, wenn ihr beide mit einem 100er rausgeht, dann schickt mir jetzt bei WhatsApp an 030 20 19 17 17 das Stichwort Kiss.
1: Fabio will, ich glaube, seiner Frau eine Freude machen. Benny möchte beim Angeln, was brauchst du, eine neue Spule?
2: Ja, genau.
1: Ja, auf entspannt, 80 Euro wäre eigentlich drin. Ihr habt eure Argumente gehört, ihr habt euch entschieden. Und wir sind so gespannt, ob ihr euch gegenseitig vertraut oder ob der eine den anderen verarscht.
0: Fabio?
3: Ja?
0: Du bist ein Guter, du hast Kiss geschrieben.
1: Oh.
0: Benny, die Spule kostet ja nur 80 Euro, aber warum hast du denn Steel geschrieben?
2: Ja. Die passende Angel kostet nochmal 350 Euro.
5: Ach, auf einmal kommst du damit! Und lachst du so!
2: Ach, das tut mir herzlich leid für dich, mein Freund.
0: Kiss.
4: Ihr merkt, Kiss Nation, dieses Game ist richtig nasty. Ihr lügt, ihr betrügt und ihr geht teilweise leer aus, aber dafür mit guten Karma-Punkten. Ob ihr euer Gesicht vor ganz Deutschland verlieren wollt oder ob ihr doch vielleicht was für euer Karma tut, ey, zeigt es uns. Checkt das Codewort jetzt in der Kiss FM App ab, schickt es uns per WhatsApp und zockt dann eine Runde Kiss or Steal.
0: Dann geht's um eure 500 Euro und jetzt geht's um diesen geilen Track.

0: Guten Morgen, Kiss Nation. Es ist Dienstag. Schön, dass ihr mit am Start seid hier auf Kiss FM. Carolina Franzi, Big Mo
1: hier.
0: Was geht? Guten Morgen.
1: Hallo.
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0: Back again, track again und gleich hier auf Kiss FM geht's weiter mit Beyoncé und Shakira. Vielleicht ja lange nicht mehr gehört. Beautiful Liar.
1: Beyoncé feiert gerade das Jubiläum von ihrem Album B-Day. Es ist 20 Jahre alt. Es war das zweite Album, was sie jemals rausgebracht hat.
0: Crazy.
1: Und deswegen hat sie so eine ganz spezielle Box rausgebracht für ihre Fans. Die Box kostet einen knappen Taui. 1000 Dollar.
0: Was? Moment mal.
6: Die Frau verdient genug Geld.
1: Ich weiß.
0: Wie sollen sich das normale Leute leisten?
1: Leute, es ist eine handgefertigte Box aus massivem Kiefernholz mit grünem Samt ausgekleidet. Da sind keine Platten drin oder irgendwas. Da ist ein kleiner Trageriemen in Krokodilleder. Optik und es ist halt eine Box.
0: Also ist sie da drin? Oder ist, was?
1: Nee.
6: Surprise, Motherfucker.
1: Es ist halt eine Box, aber es ist halt die Beekeepers Collectors Box und es ist halt eine Limited Edition. Es gibt halt nur 500 auf der Welt.
6: Aber ich kann auch Limited Edition machen. 10 Stück, noch limitierter. Aber ich muss dann Schadensersatz zahlen, weil meine so hässlich ist, Junge. Was ist das?
1: Ja,
6: das
1: auf Ex schreiben so Leute, ey, was soll das? Ich hoffe, ihr kauft dieser Frau nicht 500 leere Kisten ab und macht sie nochmal eine 500.000 reicher. Was soll das?
0: Das ist wirklich ein bisschen übertrieben. Aber ey, wenn ihr könnt, dann sei euch das gegönnt. Beyoncé Shakira mit Beautiful Liar gleich als nächstes hier auf Kiss.
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15: Carolina Franzi, Big Mo, ihr habt ihr schon gemerkt, KISS Nation, vor allem die Berliner, dass hier überall Basketball zu sehen ist. Und yep, wir nehmen euch mit zur größten Frauen-Basketball-WM aller Zeiten, ob jetzt wir euch live mitnehmen oder euch einfach alles zeigen.
16: Sie geht noch bis nächsten Sonntag, also vom 4. bis zum 13. September. Weltklasse Basketball ist das mit den besten Teams und vor allem Female Empowerment. Und jetzt gucken wir mal auf Deutschland. Die haben ja gestern Abend gegen Mali gewonnen. 83-58. Und das bedeutet, sie spielen heute Abend wieder um 20.45 Uhr gegen Südkorea. Wer das Ding gewinnt, tritt im Viertelfinale dann gegen Belgien an.
15: Mach das Ding los.
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1: Mit Marie. Wie gut stehen Schülerinnen und Schüler in Deutschland im internationalen Vergleich da? Heute Vormittag wird die neue PISA-Studie veröffentlicht. Nach Medienberichten haben die deutschen Schülerinnen und Schüler dabei schlechter abgeschnitten als bei der letzten Studie. Das betrifft unter anderem die Lesekompetenz und die Leistungen in Naturwissenschaften. Vielleicht erinnert sich noch jemand, die erste PISA-Studie vor 25 Jahren hatte damals einen Schock ausgelöst. Nach dem AfD-Wahlsieg in Sachsen-Anhalt haben sich am Abend in Berlin tausende Menschen vor dem Brandenburger Tor versammelt. Die Polizei sprach von mehr als 5.000, die Veranstalter sogar von über 14.000 Teilnehmerinnen und Teilnehmern. Auf Plakaten stand zum Beispiel: Faschismus ist keine Alternative. Im neuen ARD-Deutschland-Trend sagen 2/3 der Befragten, der Wahlausgang in Sachsen-Anhalt macht ihnen Sorgen. Eine deutliche Mehrheit von gut 3/4 findet auch, dass die Bundesregierung einen Denkzettel verdient hat. Lange wurde geprüft, jetzt steht fest, Xavier Naidoo kommt in Mannheim vor Gericht. Das Landgericht hat ein Strafverfahren gegen Xavier Naidoo eröffnet. Ihm wird Volksverhetzung und Beleidigung vorgeworfen. Die Staatsanwaltschaft hatte schon vor 3 Jahren Anklage erhoben. Mehrere Punkte wurden aber fallen gelassen. Wann genau es vor Gericht losgeht, ist noch offen. Und die deutschen Basketballerinnen haben das letzte Gruppenspiel der Heim-WM gegen Mali locker gewonnen. Mit 83-58 geht es in die K.O.-Phase. In der Quali fürs Viertelfinale trifft das Team heute Abend auf Südkorea. Tip-off ist 8:45.
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2: Warte, was geht ab? Kurz nach 10 haben wir's. Ey, und heute ist irgendwie ein guter Tag. Ohne Witz, ne? Kurz Storytime aus meinem Leben. Ich bin heute Morgen mit meiner Arbeitskollegin, Shoutout Amy, gemeinsam zur Arbeit gefahren. Und kennt ihr das, wenn irgendwie so alles läuft? Wirklich, unsere U-Bahn kam direkt. Wir haben uns direkt im gleichen Waggon gefunden. Die S-Bahn kam direkt. Jede Ampel wurde direkt grün. Ich kann hier sogar auf der Arbeit gerade. Ich habe direkt einen Kaffee ziehen können. Ich musste keinen neuen kochen. Nix, Alter, was ein Jackpot-Tag. Und kennt ihr das, wenn euch das Loki dann ein bisschen Angst macht und ihr denkt euch so, oh, das ist ein bisschen zu gut. So, da kann nicht so weitergehen. Heute geht es so weiter. Punkt. Egal, wie euer Leben sonst gerade aussieht, heute ist ein guter Tag. Wir machen einfach einen guten Tag. Schaut auch da wieder an Amy. Redet euch das einfach so lange ein, bis ihr das irgendwann selber auf jeden Fall denkt. Einfach so lange sagen, ihr seid so ein kranker Killer, ihr seid so eine krasse Person. Dieser Tag heute kann einfach nur euer Tag werden. Irgendwann übernehmt ihr das. Punkt. Was ihr ausstrahlt, passiert auch. So, Karma und so. 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

0: Das ist Morning Dew von Queen Bee und Jay-Z. 20 nach 10 haben wir es. Kiss es an, mein Name ist Mille. Ich hoffe, ihr kommt gut durch euren Dienstag und keiner ärgert euch. Das ist der Modus heute.
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2: Genau. Big Mo hier und nochmal kurz zu deiner Frage. 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

0: Das ist Good Flirts. Kendrick Lamar. Genau so klingt Home of Hip-Hop in R&B. Mein Name ist Mille. Jetzt für euch am Start mit Kollegin Michelle und ein paar News.
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2: Netflix wird in Deutschland teurer und es geht dabei um 2 Euro pro Monat. Das Abo mit Werbung kostet jetzt 6,99 € statt bisher 4,99 €. Das normale Standardabo ist jetzt fast bei 16 € und für Premium zahlt ihr jetzt fast 22 € im Monat. Und teurer wird's auch nochmal, wenn ihr euren Account mit jemandem teilt, der nicht bei euch wohnt. Da kommt dann jeweils nochmal 1 € obendrauf. Außerdem verschwindet jetzt das alte Basisabo ohne Werbung komplett. Wer so ein Abo noch hat, braucht also ein neues. Über die Preiserhöhung sollen alle Netflix-Kundinnen und Kundinnen noch per E-Mail informiert werden, ungefähr einen Monat, bevor der neue Preis dann auch abgebucht wird. Netflix begründet die Preiserhöhung damit, dass mehr Geld in neue Filme und Serien gesteckt werden soll.
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0: mussten wir auf diese Kombi warten, dass sie weg ist. Juju und Raff. Juju ja wirklich so viele Jahre keine Mucke gemacht. Finally wieder richtig krass back. Und dann auch noch wirklich mit Raff gemeinsam kommen näher wieder ein absolutes Brett. Also ich kann mir vorstellen, die nächsten Jahre kommt da noch auf jeden Fall der ein oder andere Track. Hoffen wir es mal, weil ich finde, die Stimmen matchen wirklich so, so krass. Schönen Dienstag wünsche ich euch. Mein Name ist Mille. Wir haben es jetzt genau 10.48 Uhr hier auf KISS.
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2: Leute, der Weg Richtung Mittagspause ist definitiv eingeläutet. So ein, zwei Stündchen und dann auf jeden Fall erstmal eine Runde mit den Workbesties raus. Heute wird ja richtig geiles Wetter. Also vielleicht eine Kugel Eis können oder so einen geilen, keine Ahnung, Eiskaffee-Latte. Können wir nochmal ein bisschen umswitchen von irgendwie dem Herbstmodus von gestern von Pumpkin Pie Spice. Heute ist er wirklich, wirklich geil. Also müssen wir auskosten. Deswegen, der Tag heute ist gut. Punkt. Ich bin bei euch mit Sido und Issa. Yeah. Oh.

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0: von Doja Cat und SZA. Schönen Dienstag wünsche ich euch. Schöne Mittagspause oder den besten Wege dahin. Mein Name ist Mille. Jetzt für euch mit ein paar News von Kollegin Michelle.
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2: Vielleicht nur noch Selfies posten, Shireen David. Das schreibt der Stern und Shireen reagiert. Auslöser ist ihre Netflix-Doku Barbara Becoming Shireen David. Shireen hat vor ein paar Tagen gesagt, dass sie mit der Doku überhaupt nicht zufrieden ist. Der Stern hat ihre Kritik jetzt in einem Kommentar aufgegriffen. Die Überschrift, vielleicht lieber nur noch Selfies posten. Genau darauf reagiert Shireen und nennt die Selfie-Aussage abwertend und misogyn. Ihr Punkt, einer Frau, die öffentlich Kritik äußert, zu sagen, sie solle lieber Selfies posten, bediene genau das Klischee von der eitlen und oberflächlichen Frau. Der Stern hat darauf geantwortet, das Selfie sei nur als Metapher gemeint gewesen. Über ein Selfie habe Shireen selbst die Kontrolle, über eine Doku von anderen eben nicht. Mit ihrem Geschlecht habe das aber nichts zu tun. Shireen widerspricht dem. Nur weil etwas als Metapher gemeint sei, sei es nicht automatisch neutral. Und sie bringt noch einen Vergleich. Ein Mann wie Christopher Nolan wird für seinen extremen Perfektionismus sogar gefeiert. Bei ihr werde derselbe Wunsch nach Kontrolle dagegen zum Problem gemacht.
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2: Leute, was geht? 12:01 haben wir es. Also atmet euch in die Mittagspause, wenn ihr euch gesetzt habt. So, okay, 12 Uhr ist Mittagspausenzeit, Alter. Dann ist auf jeden Fall jetzt aber Achterbahnfahrt. Also ich schwöre, ihr habt hundertprozentig auch diese Arbeitskollegen. Da könnt ihr ja Crash auch bei gehen, ne? Wenn du irgendwie abmachst, so hey, wir gehen um die und die Uhrzeit in die Mittagspause. Und dann sind die nicht fertig. Und dann muss erstmal noch so, ja, ich muss noch kurz. Und dann wisst ihr schon, dieses ich muss noch kurz dauert mindestens eine Viertelstunde. Und dann steht man da so wie bestellt und nicht abgeholt und denkt sich so, okay, cool, dann danke für nichts. Also, wenn ihr auch irgendwie solche Arbeitskollegen habt und seid heute verabredet eigentlich für Mittagspause, dann prepared euch schon mal. Sagt am besten vorher schon mal Bescheid. So einer auf den, hey Freundchen, ne? Jetzt geht's aber los. So, jetzt mit Dai Dai von Shakira und Burna Boy.

12.12 Uhr, Leute. Jemand denkt an euch. Das ist Timeless von The Weeknd und Play by Cardi. Was geht? Mein Name ist Miller, Kiss FM ist an. Jetzt für euch mit Tretti in der Playlist. Und by the way, ne, wenn ihr immer noch so ein bisschen am Struggeln seid und wisst irgendwie gar nicht so richtig, wohin mit euch in eurem Leben und irgendwie habt ihr das Gefühl, ihr habt noch gar nicht so, keine Ahnung, das erreicht oder das gefunden, was ihr unbedingt machen wollt. Das ist so krass egal. Beste Beispiel wirklich ist Tretti, aka Trettmann. Der hat so unendlich lange Mucke gemacht, wirklich. Über 10 Jahre, bis so wirklich der krasse Erfolg gekommen ist. Der hat vorher schon stellenweise so gezeigt, und war kurz davor wieder aufzuhören, weil er das Gefühl hatte, so boah, da kommt irgendwie nicht das bei rum, was ich mir vorgestellt habe. Und überlegt mal bitte, mittlerweile, der ist einer der OGs. Hier ist Whip.

0: Leute, was geht? 18 Minuten nach 12 haben wir es. Ich wünsche euch einen wunderschönen Dienstag. Kiss es an.
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0: Mittags und Mille ist an, gleich für euch mit Flowrider. Whistle und straight hinterher gönnen wir uns

0: More money, more haters, Leute. Kommt gut durch euren Arbeitstag. Und schöne Mittagspause.
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0: Diesen Song, wirklich. Immer wenn der kommt, safe, das Studio wird hier so krass aufgedreht, dass ich immer die Türen zumachen muss, sonst kriege ich immer Ärger von anderen Abteilungen. Lieb's! Leute, was geht ab? Das ist euer Dienstag. Wir haben es jetzt gleich 12:30 hier auf KISS. Jetzt mit meiner Kollegin Michelle aus den News.
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2: Netflix wird in Deutschland teurer und es geht dabei um 2 Euro pro Monat. Das Abo mit Werbung kostet jetzt 6,99 € statt bisher 4. Netflix wird in Deutschland teurer und es geht dabei um 2 Euro pro Monat. Das Abo mit Werbung kostet jetzt 6,99 €

0: Kundinnen und Kundinnen noch per E-Mail informiert werden, ungefähr einen Monat, bevor der neue Preis dann auch abgebucht wird. Netflix begründet die Preiserhöhung damit, dass mehr Geld in neue Filme und Serien gesteckt werden soll.
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20 vor 1 haben wir es. Wunderschönen Dienstag wünsche ich euch. Das hier ist Kiss FM. Mein Name ist Mille. Und ich war gestern gerade tatsächlich auf einer Release-Show von Paul von 01099. Den kennt ihr hundertprozentig alle. Also die drei in der Kombi mit Gustav und auch Zachi. Die haben ja schon so krass Geschichte geschrieben, ne? Und Paul hat jetzt sein Solo-Album rausgebracht, tatsächlich, letzte Woche gerade. Panzerglas-Pop. Junge, und da sind wirklich so viele gute Tracks drauf, Alter. Er hat die gestern in einem ganz, ganz kleinen Kreis performt, hier bei uns in Berlin, in Neukölln, in einer unglaublich geilen Location. Und einer habe ich euch mitgebracht. Den haue ich euch jetzt direkt mal um die Ohren. Ist tatsächlich mein Lieblingstrack vom Album. Prima heißt das Teil. Und ich muss ehrlich sagen, das ganze Album ist auch richtig, richtig gut geworden. Also Shoutout geht raus an Paul, Alter. Happy Release. Das hier ist Panzerglas Pop. Prima. Let's hits.

0: Ey, kennt ihr noch diese Zeiten früher, wo Fast and the Furious so die ersten, ich weiß nicht, drei Teile vielleicht draußen waren? Und es waren so die absoluten Legendenfilme. So, wenn du die geguckt hast, dann warst du wirklich so cool. Dann hast du auch danach gedacht, zu mir kann keiner was. Junge, was waren das noch für Zeiten? Alle 90er-Kids checken auf jeden Fall komplett. We own it. 2 Chainz und Wiz Khalifa. Genau so klingt Home of Hip-Hop in R&B. Kiss of Amazon.
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0: Ich knall euch gleich Linas Ex um die Ohren. Und zwar mit Hot Box. Und straight hinterher gibt's ein bisschen Deutschrap. Sorry, not sorry. Wie könnte bei mir nicht?

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0: Leuten.
1: Friends, was geht? Mille für euch am Start. Wir immer um diese Uhrzeit. 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
1: Leute, was geht? Wir haben es 13 Uhr, also welcome back aus der Mittagspause. Ich hoffe, es hat geschmeckt. Ich hoffe, das Foodkoma kickt nicht ganz so schlimm. Weil ich bin ehrlich, ich checke das immer gar nicht, wie Leute mittags so eine richtige Mahlzeit essen können, als wären sie zu Hause. Also versteht mich nicht falsch. Ihr sollt bitte alle doppelt und dreifach das essen, was ihr essen wollt. So. Für mich ist nur einfach, ich höre, ich kann dann gar nichts mehr. Wirklich, ich kann dann auch nicht arbeiten. Also ich bin dann so, ich könnte mich dann erstmal gefühlt eine halbe Stunde hinlegen, Füße hoch und denke mir so, nee, jetzt muss ich erstmal kurz runterkommen. Also ich könnte halt niemals direkt arbeiten. So. Holla at mir im KISS-Contact, wie zieht ihr das durch? 030 20 19 17 17. Ich sehe schon den ersten Anruf so, ja, will ich auch nicht. Ich gehe dann auch.

Leute, ich würde euch gerne eine Sache mitgeben, falls heute irgendwie nicht so euer Tag ist. Shoutout geht raus an Kollegin Amy, das hat sie mir nämlich schon mitgegeben. Redet euch einfach so lange ein, dass es heute euer Tag ist, dass ihr gut drauf seid, dass ihr einfach ein kranker Motherfucker seid, so. Bis das irgendwann bei euch ankommt. Wenn ihr euch das nur lange genug sagt, ich schwöre, der Tag fühlt sich irgendwann leichter an, besser an und gut an. Vertraut. Kiss es an, mein Name ist Mille.

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1: Mixe McLeod, Trettmann und UFO 361. 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
1: Boah, Junge, ich liebe Tretti einfach, ne? Auf ewig auf jeden Fall mein absoluter Lieblingsrapper, ehrlich. Ich muss echt sagen, mir fehlen manchmal doll die Zeiten, wo er noch mit Kitschkrieg produziert hat, so die DIY-Zeiten und so. Ey, alle Tretti-Fans, ich glaube, ihr fühlt mich gerade doll. Kiss es an, mein Name ist Mille, schönen Dienstag.
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1: Einfach Sonne kommt gerade raus. So unnormal geil. Bisschen einfach Sommer-Vibes heute. Bis zu 24 Grad bei uns in Berlin. Wie fetzig ist das denn? Junge, fetzig klingt richtig alt, oder? Das Wort? Ich glaube, das habe ich noch nie gesagt. Ich sage immer das Fetzig. Ein Reinfetzen, Abfetzen, aber fetzig? Das hätte auch meine Oma jetzt so gesagt haben können. Gott, gleich für euch. Now and late.

0: Also ich habe keine Ahnung, was gemacht. Aber klappt halt irgendwie. So einen Moment habe ich gerade. Straight hinterher gleich auch Leak It von Flo auf jeden Fall. Happy Mittagspause, Leute. Kiss es an.
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gedacht. So, und wenn ihr jetzt gerade euren Arbeitskollegen schon dicht labert seit irgendwie einer Viertelstunde und der kommt einfach zu nichts, dann wird jetzt mal bitte aufgehört, wirklich bodenlos. Es gibt diese Arbeitskollegen, die das immer machen und die einfach den Raum nicht lesen können und irgendwie auch das Ende nicht finden. Den machen wir auf jeden Fall bitte nicht, okay? Still DRE auf jeden Fall, jetzt gleich in der Playlist mit Dr. Dre und Snoop Dogg hier auf KISS. Was geht ab? Home of Hip-Hop und R&B ist dann.

0: ganz neu für euch in der Playlist Kisses an. In eurer Mittagspause oder auch wieder Welcome back im Office. Mille für euch und ich sag euch ehrlich, ihr schafft das schon, okay? Auch wenn ihr jetzt irgendwie wisst, Pause ist gleich vorbei, das nächste Meeting wartet, das Großraumbüro wartet, es ist komplett full, ihr könnt euch schlecht konzentrieren beim Telefonieren. Ich check das alles, aber ihr macht es schon, okay? Glaubt an euch und dann wird das.
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1: Buongiorno, buon martedì. Welcome, Kiss Nation. Es ist Dienstag, der 8. September 2026. Bis um 18 Uhr live für euch aus dem Kiss Tower in Berlin-Steglitz. Heute, Kiss Nation, besprechen wir folgendes Thema. Wenn man Beziehungsprobleme hat, ist es dann cool, mit den eigenen Eltern darüber zu sprechen? Oder ist das total unangenehm? Schreibt mir gerne eure Ansichten auf kissfm.de, so heißen wir auf Instagram, in die Stories. Außerdem Kiss Hostil, eure Chance auf 500 Euro. Wann das nächste Mal gezockt wird und wie das Ganze funktioniert, in nur drei Tracks. 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

0: sind ein Haufen Geld, egal um die Karre voll zu tanken oder den Kühlschrank mal wieder voll zu machen oder vielleicht sogar raus aus den Schulden zu kommen. Das Ding ist nur, was muss man denn jetzt dafür anstellen, um an die 500 Euro zu kommen bei Kiss of Steel? Ganz einfach, so beschissen wie möglich sein, charakterlich.
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0: Lügen. Anflehen, ehrlich sein, betrügen, flunkern, was das Zeug hält. Ihr habt nur wenige Sekunden Zeit, um dem Konkurrenten eine Story zu erzählen, die ihr euch dann abkauft im besten Fall. Und dann wird entschieden. Kisser A tritt gegen Kisser B am Kiss Contact an. Wählen beide das Wort Kiss, wird die Kohle geteilt. Jeder geht mit 100 Euro nach Hause. Wählt auch nur einer der beiden das Wort Steal, geht der allein mit 500 Euro nach Hause, der andere mit 0. Wählen beide Steal, gehen beide leer aus. Heute Morgen Big Mo's Morning Show, Benny versus Fabio.
2: Ja, also ich wäre gern mit einem 100er dabei. Das wäre eine schöne Sache, weil, ja, kann man ein bisschen was mitmachen. Vielleicht für deine Frau auch ein Kind. Wer weiß.
3: In der Zeit geblieben, das ist schon mal gut.
4: Ja, ich brauche sehr gerne 100 Euro. Und wie du natürlich auch. Und ich würde mich gerne freuen, wenn ich das bekommen würde. Und klar, vielleicht könnten wir das auch teilen, dann hat jeder was davon, ne?
3: Fabio, krasse Argumente. ihr seid so zurückhaltend.
5: Ja.
3: Beide. Also, ich glaube, wenn ich 10 Sekunden hätte, ich würde so richtig so sagen, so, oh mein Gott, du kannst mir vertrauen. Ich bin, keine Ahnung, ich habe früher immer schon in der Schule wurde mir gesagt, ich bin so vertrauenswürdig, so lieb, ich habe einen riesengroßen Freundeskreis, so irgendwie einen auf den. Aber halt, wenn ihr euch so vertraut, ist auch okay. Männer.
6: Ja, es ist halt auch schwierig in so einer Live-Situation, ne? Okay, jetzt, ich habe das Kiss-Phone in der Hand und nur ich sehe, was ihr mir jetzt schreiben werdet. Wenn ihr wirklich teilen wollt, wie ihr gesagt habt, wenn ihr beide mit einem 100er rausgeht, dann schickt mir jetzt bei WhatsApp an 030 20 19 17 17 das Stichwort Kiss.
3: Fabio will, ich glaube, seiner Frau eine Freude machen. Benny möchte beim Angeln, was brauchst du, eine neue Spule?
2: Ja, genau.
3: Ja, auf entspannt, 80 Euro wäre eigentlich drin. Ihr habt eure Argumente gehört, ihr habt euch entschieden. Und wir sind so gespannt, ob ihr euch gegenseitig vertraut oder ob der eine den anderen verarscht.
6: Fabio?
4: Ja?
6: Du bist ein Guter, du hast Kiss geschrieben.
3: Oh.
6: Benny, die Spule kostet ja nur 80 Euro, aber warum hast du denn Steal geschrieben?
2: Ja. Die passende Angel kostet nochmal 350 Euro.
0: Ach, auf einmal kommst du damit! Und lachst du noch so?
2: Ach, das tut mir herzlich leid für dich, mein Freund.
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11: 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Aber jetzt zu euch. Wie kreativ seid ihr, Kiss Nation? Zeigt uns eure Creations, egal ob Graffiti, Dancing, Zeichnen oder was auch immer euer Talent ist und klärt euch euren 100-Euro-Gutschein für die Neuköllner Karten. Schickt uns eure kreativsten Werke oder Momente an den Kiss Contact 030 2019 1717. Ach ja, übrigens, KI ist natürlich nicht erlaubt, ne?

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1: Hey yo, das waren Flo und Glorilla mit In My Bag auf Kiss FM, euer Home of Hip-Hop und R&B. Und Ladies and Gentlemen, nächste Woche ist er wieder back in the building, Ladies and Gents. 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September 2026. Alles, was ihr dafür tun musstet oder müsst, ist, schreibt das Wort Apache 207 jetzt an KISS-Contact 030 20 19 17 17. Das hat auch meines Wissens einer der treuesten Kisser gemacht. Mal gucken, wer im KISS-Contact ist. Ah ja. Und bei mir im KISS-Contact ist Kisser Baran aus Berlin City. Was geht ab, Baran?
2: Yo, was geht ab? Gianluca, wie geht's dir?
1: Mir geht's soweit gut und dir wird es vielleicht nächste Woche sogar noch

0: besser gehen. Du willst unbedingt auf das Apache-Konzert. 15. September bei uns in der Mutterstadt. Du hast auch das Wort Apache 207 an unseren Kiss Contact geschickt. Mit wem würdest du denn da hingehen?
1: Und meiner Freundin, ja.
0: Ist sie auch Apache-Fan, so groß wie du?
1: Ja, ja, klar.
0: Aha, okay. Lieblingssong von Apache, vielleicht hau ich den dann jetzt rein.
1: Roller.
0: Ja,
1: okay. Damals, als es neu rauskam, Mörder.
0: Ja, und vor allem, du musst ihn mal live hören, ne? Und auch sehen. Gut, ich mach's kurz. Du wirst ihn live sehen, du wirst ihn live erleben mit deiner Freundin zusammen. Zwei Tickets für dich, Badan! Bravo!
1: Geil.
0: Kiss Nation, ihr wollt zu Apache 207, dann schickt das Wort Apache 207 jetzt an Kiss Contact 030 2019 1717. Jetzt für euch Roller in der Playlist.

0: 1. September. Hier ist Gianluca live für euch gleich. Alicia Craddy mit Going Down. Außerdem Summer Jam und Shireen David mit More Money, More Haters und noch viel, viel mehr.
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0: Es ist nice bei uns in der Kiss Nation. Temperaturen heute zwischen 27 und 32 Grad. Top-Werte. Deutlich kälter ist es heute nur in Hamburg. Also deutlich mehr Sonne vor allem als Wolken dort. Aber trotzdem 22 Grad nur. 22 Grad auch in Schwerin. Viele Wolken. Regnet es heute? Ja, später erst. Und das auch nur in Schleswig-Holstein und in Teilen NRWs. Das dauert aber noch. Das dauert aber noch. Okay, und wenn, dann ist da nur super wenig Regen. Der Rest, ey, ist geil. Es ist ein sommerlicher Tag. Geht raus. Enjoy the sun, baby.
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1: Mit Alex. Der mutmaßliche Stromsaboteur Daniel V. ist gefasst. Nach Angaben der Ermittler wurde der 48-Jährige in der Nähe von Weißweiler in Nordrhein-Westfalen festgenommen. Er war allein unterwegs und leistete keinen Widerstand. Er hatte Sprengstoff bei sich. V. soll für Sabotageakte auf Umspannwerke in Brandenburg, Sachsen und NRW verantwortlich sein. Bildungsministerin Karin Prien hat die Ergebnisse der neuen PISA-Studie als dramatisch bezeichnet. Es sei ein besorgniserregender Befund, sagte sie in Berlin.
2: In Deutschland ist die sogenannte Bildungsaspiration, also die Bedeutung, die Familien, die Eltern der Bildung ihrer Kinder zumessen, eben niedriger als in vielen anderen OECD-Staaten. Auch das ein erschreckender Befund.
1: Laut der Studie sind die 15-Jährigen in Deutschland in Mathe, Lesen und Naturwissenschaften so schwach wie noch nie. Angelina Jolie ist überraschend in die Ukraine gereist. Die Schauspielerin besuchte die Stadt Charkiw. Sie guckte sich dort unter anderem einen Boxclub an. Auf einem Foto sieht man sie zusammen mit ihrem Sohn Knox, der dort auch trainiert. Seit Kriegsbeginn war Jolie schon zweimal in der Ukraine.
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1: Crazy Bone mit Ryan auf KISS FM, euer Home of Hip-Hop in R&B. Was geht ab, KISS Nation? Hier ist Gianluca live für euch. Aufgepasst an alle, die jetzt Bock haben auf Fett Money Schmoney. Ich verrate euch, wie ihr an 500 Euro kommt.
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1: Es ist das spannendste Game, das wir jemals bei KISS gezockt haben. KISS or Steal. Vertrauen oder belügen und betrügen. Und ja, meistens ist das the way to go, um an die 500 Euro zu kommen. Warum? Ich erkläre es euch. Funktioniert folgendermaßen, KISS Nation. Funktioniert so. Zwei Kisser treten gegeneinander an, müssen sich in wenigen Sekunden mit einer Story überzeugen, wie sie sich entscheiden würden. Schreiben beide KISS, wird die Kohle aufgeteilt. Jeder geht mit 100 Euro nach Hause. Schreibt auch nur einer Steal, bekommt der 500 Euro. Der andere kriegt nichts. Und wenn beide Steal schreiben, dann gehen beide mit 0 Euro nach Hause. Big Mo's Morning Show gestern Morgen. Die Runde zwischen Sean und Kolja ging so aus.
3: Naja, ich kann gar nicht mehr so viel sagen. Ich habe alles gesagt. Es wird alles teurer, weißt du ganz genau. Ja, ich würde für meinen Sohn ausgehen, würde mit ihm in den Turm gehen. Also mir würden die 100 Euro reichen.
4: Sean, deine 10 Sekunden ab jetzt.
5: Ja, ich würde es halt nutzen für meine Meisterschulung. Dadurch, dass halt, wie du schon gesagt hast, alles teurer ist. Und 100 Euro ist besser als nichts, würde ich jetzt mal so sagen.
4: Seht ihr also gleich, okay. Schickt uns jetzt okay. KISS oder Steal an 030 20 19 17 17. Kolja hat sich entschieden, auf der guten Seite zu stehen. Kolja hat ein reines Herz und ein reines Gewissen. Die Frage ist nur, Sean, hast du das auch?
3: Oh, der ist viel zu leise,
6: Theoretisch ja.
4: Theoretisch, weil... Praktisch, nein! Praktisch, nein, Sean!

0: Sieger der Herzen.
1: Schlag hättest du Kinder, wie das niemals passiert.
2: Danke, Caro.
3: Oh nein.
4: Hast du deinen Charakter, Sebastian?
1: Sogar die Arbeitskollegen.
2: Oh, ganz ehrlich, ich hoffe, du verkackst deine Prüfung, ey.
3: Oh nein.
0: Kolja, dich müssen wir leider entlassen aus der Leitung.
1: Ja. Tschüss, Kolja, tschüss.
2: Ich leg auf einfach, tschüss.
1: Ich würde ja gerne sagen, du hast alles richtig gemacht, aber
0: hast halt nicht.
1: Hast halt nicht.
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0: Themawechsel, heute will ich von euch wissen, wenn man Beziehungsprobleme hat, ist es dann cool, mit den Eltern über diese Beziehungsprobleme zu sprechen oder sagt ihr, total unangenehm? 030 20 19 17 17, hab ich mal umgehört, Diana aus Oranienburg sagt.
2: Ja, definitiv. Wenn man coole Eltern hat, kann man mit denen eigentlich über alles reden, egal was. Und ich finde es ganz wichtig, dass man seine Kinder so erzieht, dass sie auch mit allen Problemen zu einem kommen können.
0: Okay, also hier haben wir schon mal das erste dafür. Ich weiß nicht. Ich weiß nicht, ob mit den Eltern über generelle Probleme sprechen, finde ich auch super wichtig und das ist auch toll, aber über Beziehungsprobleme ist dann nicht eher so der Bestie-Kreis geeigneter? Tom aus Berlin sagt...
3: Eigentlich eine sehr interessante Frage. Mit meinen Eltern darüber reden, ist eher so für Leute, die sagen, oh, meine Mutter ist mein bester Freund oder mein Vater ist mein bester Freund. Für die restlichen Leute, glaube ich, eher nicht. Dafür hat man Freunde.
0: Ja, ich sehe das auch so. Also dafür hat man doch Freunde, oder sehe ich das komplett falsch?

0: Bruno Mars, Kiss FM am Start für euch. Und ich kann total verstehen, wenn das ganze Ding jetzt hier polarisiert. Aber ist ja okay, soll ja so sein.
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0: Ich sage ja auch nicht, dass man so einen Draht nicht zu seinen Eltern haben sollte. Im Gegenteil, ich finde sowas sogar total schön. Ich sage nur, dass die Eltern vielleicht die falsche Ansprechpersonen sind. Thema heute ist Kiss Nation, wenn man Beziehungsprobleme hat. Ist es cool, mit den Eltern darüber zu reden oder ist das total unangenehm? Thomas hat reingeschrieben auf Instagram, hä, klar, sind meine engsten Vertrauten. Okay, nice. Justin hingegen schreibt rein, nein, auf keinen Fall, weil man redet mit seiner Partnerin oder dem Partner selbst darüber. So sehe ich das auch. Oder eben mit den besten Freunden. Bei mir im Kiss Contact ist Amira aus Wustermark. Wie siehst denn du das?
2: Für mich persönlich total unangenehm und ein absolutes No-Go. Ich würde das niemals machen.
0: Ja, ich auch nicht. Ich auch nicht. Was willst du denn sagen? So, ja, Mama, Papa, hier in der Kiste läuft nicht mehr. Oder, weißt du, so?
2: Ja, zum Beispiel, naja, oder auch an sich, weißt du, erzählst irgendwas Schlechtes, aber wenn man sich dann vertragen hat, dann sehen die Eltern den aber wieder und denken sich, ja, du, ey, kannst mich mal.
0: Genau das ist es. Und ich weiß aber nicht, ob das so eine gute Taktik ist von uns beiden, aber ich, also bisher hatte sie für mich jedenfalls Erfolg, immer nur eine Jute sagen. Also immer nur sagen, ja, ist ja schön und toll und ne, Happy Birthday. Und dann privat, was privat ist, sofern es noch human bleibt, ne, und alles in Form.
2: Ja, das auf jeden Fall.
0: Weißt du? Weil ich sehe ja eher dieses sich auskotzen über Partnerin oder Partner bei den besten Freunden von uns einem.
2: Das wollte ich dir nämlich auch sagen, weißt du, weil dafür habe ich ja meine beste Freundin. Die ist der, wo ich wirklich alles erzählen kann und wo ich weiß, ey, danach alles vergessen. Aber bei den Eltern ist es

0: wirklich dadurch, dass man das eigene Kind ist, ich glaube, die sind dann nachtragend. Das wäre so mein Gedanke.
1: Ja, ja.
0: Und das will ich einfach nicht, ne? Weil wir gerade, wenn man wirklich lange zusammen ist und zusammen bleibt, dann möchte ich einfach, dass die ein gutes Bild von ihm haben.
1: Ganz
0: und dass
1: genau.
0: Die denken, Mensch, die ist in guten Händen. Und bei der besten Freundin, da kannst du alles rauslassen.
1: Ja, weil die urteilt ja nochmal ganz anders als so ein Judgment von den Eltern. Weil wie du es gesagt hast, du hast es vorhin eigentlich sehr, sehr gut gesagt. Wenn da einmal was Negatives los wird, so von wegen so und so tickt er das und das hat er gesagt, egal wie harmlos oder so, ne? Das ist scheißegal. Da ist man erstmal durch bei den Eltern.
0: Richtig, richtig. Es bleibt gespeichert und ich glaube, das kriegst du auch nicht mehr raus. Und wie du schon sagst, gerade wenn es jetzt wirklich irgendwas Intimes ist oder so, ja nee, das geht ja sowieso nicht. Also das ist ja gar keine rote Flagge, absolut.

0: 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Hier ist Kiss FM, was geht ab, Kiss Nation, Gianluca live für euren Weg in Richtung Feierabend. Gleich in der Playlist Anaïs, die bringt deutsch R&B Gott sei Dank wieder zurück auf die Karte mit Ciao Bibi, außerdem Tyler, Flo und noch viel, viel mehr.
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0: Ich mach's kurz, geil, geil, geil, es ist überall nice und schön warm. Topwerte heute bei bis zu 32 Grad, gemessen in München, aber auch in Frankfurt am Main. In Köln momentan 27 Grad, sehr viele Wolken und das ist die Frage. Wird es regnen heute? Ja, nein. Ja, aber erst später. Heute Abend erst. Dauert noch. Regenschirmchen braucht ihr ehrlich gesagt nicht, weil es regnet sehr, sehr wenig. Und wenn es mal ein bisschen mehr schüttet, dann nur in den nächsten paar Minuten in Schleswig-Holstein, also alles oberhalb Hamburgs. Wie sieht es die nächsten Tage aus? Beschissen. Sehr viel grauer und deutlich fresher als heute. Topwerte zwischen 19 und 23 Grad. Sehr viel Regen auch in Hamburg und München die nächsten Tage. Stuttgart aber auch. Deswegen genießen.
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1: Mit Alex. Der mutmaßliche Stromsaboteur ist gefasst. Der 48-jährige Daniel V. wurde in der Nähe von Weißweiler in Nordrhein-Westfalen festgenommen, so die Behörden. Er war zu Fuß unterwegs und leistete keinen Widerstand. Der Mann soll für die Sabotageakte auf Umspannwerke in Brandenburg, Sachsen und NRW verantwortlich sein. Die neue PISA-Studie zeigt, noch nie waren 15-jährige Schülerinnen und Schüler in Deutschland so schlecht in Mathe, Lesen und Naturwissenschaften wie heute. Bundesbildungsministerin Prien nannte die Ergebnisse dramatisch.
2: Wir haben uns zu spät auf eine immer heterogenere Schülerschaft eingestellt. Das hat was natürlich auch was mit Zuwanderung zu tun, das hat was mit veränderten Elternverhalten zu tun, das hat was mit Bildschirmzeiten und Social Media zu tun.
1: Prien forderte oberste Priorität für die Bildung. In Baden-Württemberg sind Bahnhofsuhrendiebe unterwegs. Nachdem es bereits an den Bahnhöfen Goldberg und Hüfingen zu Diebstählen kam, wurden nun in Leutenbach-Nelmersbach zwei weitere Uhren entwendet. Laut Bundespolizei schraubten unbekannte Täter die je 18 Kilo schweren Uhren in 2,5 Meter Höhe ab und nahmen sie mit. Die Polizei geht von mindestens 2 Tätern aus. Die Uhren funktionieren übrigens nur, wenn sie ans Bahnnetz angeschlossen sind.
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3: 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Jetzt für euch Shakira und Burna Boy mit dem Summer Hit of the Year, Die Die, auf Kiss FM, eurem Home Office.

0: Never Leave You, Lumidi, Busta Rhymes und Fabulous, nicer Remix. Kiss FM am Start für euch, Home of Hip-Hop und R&B. Hier ist Gianluca Live. Schönen Weg Richtung Feierabend. Und wie kommt ihr an 500 Euro? Ganz einfach, mit einem beschissenen Charakter. Bei Kiss of Steel. Denkt daran, es zocken zwei Kisserinnen oder Kisser gegeneinander, müssen sich die Story vom Pferd erzählen, lügen, betrügen, ehrlich sein, alles erlaubt, aber am Ende muss sich dann entschieden werden. Wenn beide Kisser sagen, das Wort Kiss, okay, dann teilen sich beide jeweils 100 Euro. Wenn auch nur einer sagt Steel, dann geht der mit 500 Euro nach Hause, der andere geht leer aus. Wenn beide Steel schreiben, dann gehen beide mit 0 Euro nach Hause. Kerstin und Tatjana vor ein paar Tagen bei mir in der Show. Ihr habt 10 Sekunden Zeit. Wir fangen mit Kerstin an. Kerstin, deine 10 Sekunden laufen ab jetzt.
1: Ja, also ich bin dafür, dass wir es gerne teilen, weil ich bin auch sehr sozial. Dadurch, die Kittys eher leer ausgehen, wäre es natürlich schade. So können wir halt natürlich schön was mit den Kindern unternehmen und ja, und feiern und dass keiner leer ausgeht. Und ja, dass wir einfach schön die High Five geben können und sagen, yay, geil, wir
0: haben heute Zeit. Aber sehr, sehr gut genutzt. Und jetzt ist Tatjana dran. Tatjana, deine 10 Sekunden. Laufen ab jetzt!
2: Ja, also so viel gibt es eigentlich nicht zu sagen. Ich habe eigentlich damit vor, die Kinder zu kennen. Mit der Hälfte würde das natürlich auch optimal passen. Und natürlich schön, wenn mehrere Kinder natürlich davon was haben. Also ich bin bereit zu teilen.
0: Beide Nachrichten sind eingegangen. Kerstin hat Kiss geschrieben.
2: Ja.
0: Was hat Tatjana geschrieben?
2: Bestimmt nicht.
0: Tatjana hat gestealt!
2: Ja, war klar. Na, Dani, herzlichen Glückwunsch. Ey, sorry. Der September kommt und da haben so viele Geburtstag. Das ist echt ein gutes Geld, was man gebrauchen kann. Jo.
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0: Fat Papi mit Freaked Out auf Kiss FM, Home of Hip Hop and R&B. Was geht ab, Kiss Nation? Happy Dienstag.
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0: 16.17 Uhr, Dienstag, der 8. September. Ihr hört KISS FM gleich. Summer Jam, Kidding und noch viel, viel mehr.
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0: Sieht super aus, richtig geiler sommerlicher Tag. Temperaturen heute bei bis zu 32 Grad. Regen nicht ausgeschlossen, nein, in den nächsten paar Stunden kommt es hier und da ein bisschen in Schleswig-Holstein runter. Köln, Essen und Dortmund bleiben noch verschont, auch wenn die eine oder andere Wolke mehr da ist. Ansonsten nice. Wie sehen die nächsten Tage aus? Naja, morgen deutlich fresher, deutlich grauer, überall in der ganzen KISS Nation bei maximal 24 Grad. Deswegen genießt es heute.
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8: Queen Bey, Bey, Bey, Beyoncés Album B-Day feiert 20-jähriges Jubiläum und dazu gibt es eine ganz spezielle, teure Box für die Fans.
9: Die Box kostet einen knappen Taui, 1000 Dollar.
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0: 16:32, ihr hört Kiss FM, was geht ab?
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0: Ist es cool oder ist es eher mega unangenehm, mit seinen Eltern über Beziehungsprobleme zu sprechen? 030 20 19 17 17 am Kiss Contact, Basti aus Brandenburg.
2: Also ich finde es eher unangenehm.
0: Ja, nicht nur du, ich auch.
2: Und zwar sind die Eltern da ja auch, glaube ich, immer sehr parteiisch. Ne? Die sind ja im besten Fall auf der Seite von ihrem Kind und werden deswegen wahrscheinlich die Ratschläge ja schon sehr einseitig geben, bin ich der Meinung.
0: Naja, vor allem, was gehst du denn jetzt hin und sagst dann, hier, mein Schatzi hat das und das gemacht und das gesagt und da ist aber, da kannst du aber sicher sein, dass deine Partnerin oder dein Partner sofort unten durch ist bei der Eltern, ja?
2: Das stimmt, ja.
0: Egal, wie gut auch sie dich behandelt hat in den 20 Jahren, scheißegal.
2: Genau. Sie erzählt mal die Arschkarte denn auf jeden Fall.
0: Ja, voll. Nee, ich habe vorhin mit Kisserin Amira telefoniert und die hat einen interessanten Take dazu gehabt, weil eigentlich sieht man ja eher die Rolle der besten Freunde bei sowas, wenn man Beziehungsstress hat. Ne? Weißt du, dieses typische Auskotzen, da sehe ich meinen besten Kumpel darin eher.
2: Ja, das stimmt, ja. Also eher als die Eltern. Das ist natürlich die Frage, wie viele Kumpels hat man, mit denen man darüber quatschen kann, ne?
0: Naja, wie sieht's bei dir aus? Hast du keine Kumpels?
2: Doch schon, aber es ist auch immer so, ich weiß nicht, ich fresse es gerne in mich hinein, ohne das groß breit zu treten.
0: Oh echt, ja?
2: Und ganz ehrlich, ja, wenn ich jetzt ein Problem hätte, ich wüsste jetzt nicht sofort, wo ich damit hingehen sollte.
0: Mm. Ja, auch bei den Kumpels oder bei den Freundinnen will man jetzt nicht unbedingt alles sagen. So. Wenn man jetzt aber zum Beispiel diese eine beste Bezugsperson hat, so dass man, ey, ich sage jetzt hier nicht, dass, keine Ahnung, in der Kiste läuft nicht mehr, rennst du zum Kumpel und sagst hier, die möchte nicht mehr mit mir. Sondern
2: genau,
0: eher,
2: mach mal was.
0: So, ne, mach mal was, was soll der machen? So, ist ja kein Sexualtherapeut. Ich sage eher sowas wie, boah, heute schon wieder, er ist komplett ausgetickt, weil ich habe die Wäsche liegen lassen. So ein Scheiß, so Mann-Frau-Kacke oder was. Dinge, ja, die in der Partnerschaft eben passieren, egal ob Mann, Frau, Mann. Aber Eltern sehe ich nicht, nee.
2: Nee, sehe ich auch nicht. Bin ich voll auf deiner Seite. Das kann man auch anders klären ohne Eltern. Wie gesagt, sind eh parteiisch. Und wenn man sich Zuspruch holen will, dann kann man gern zu den Eltern hingehen, ja, ohne alle Details. Und dann hat man danach vielleicht nochmal besseres Gewissen, denkt der andere ist schuld. Aber wenn man wirklich eine Lösung haben will, glaube ich, ist es der falsche Weg.

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1: Mit Alex. Der mutmaßliche Stromsaboteur Daniel V. ist gefasst. Nach Angaben der Ermittler wurde der 48-Jährige in der Nähe von Weißweiler in Nordrhein-Westfalen festgenommen. Er war allein unterwegs und leistete keinen Widerstand. Er hatte Sprengstoff bei sich. V. soll für Sabotageakte auf Umspannwerke in Brandenburg, Sachsen und NRW verantwortlich sein. Bildungsministerin Karin Prien hat die Ergebnisse der neuen PISA-Studie als dramatisch bezeichnet. Es sei ein besorgniserregender Befund, sagte sie in Berlin.
2: In Deutschland ist die sogenannte Bildungsaspiration, also die Bedeutung, die Familien, die Eltern der Bildung ihrer Kinder zumessen, eben niedriger als in vielen anderen OECD-Staaten. Auch das ein erschreckender Befund.
1: Laut der Studie sind die 15-Jährigen in Deutschland in Mathe, Lesen und Naturwissenschaften so schwach wie noch nie. Angelina Jolie ist überraschend in die Ukraine gereist. Die Schauspielerin besuchte die Stadt Kharkiv. Sie guckte sich dort unter anderem einen Boxclub an. Auf einem Foto sieht man sie zusammen mit ihrem Sohn Knox, der dort auch trainiert. Seit Kriegsbeginn war Jolie schon zweimal in der Ukraine.
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3: Danke dir, Alex, für die News. Und eine News an alle Videogamer gebe ich euch jetzt raus, denn vor knapp einer halben Stunde ist die Zelda Direct zu Ende gegangen. The Legend of Zelda Ocarina of Time. Das statistisch gesehen

November weltweit auf die Switch 2. Mal schauen, ob das Spiel dann auch 100.000 Euro kostet, wie alle anderen Spiele. Und tritt aber damit in Konkurrenz zu GTA 6. So, GTA 6 wird einen Haufen Kohle kosten, weil es kommt ja auch ein paar Tage später raus dann im November. Zelda wird Kohle kosten, die Konsolen kosten Kohle. Wie können wir das denn alles abdecken? So viel Geld habe ich auch gar nicht zum Ausgeben und ihr vielleicht auch nicht. Aber ich habe gute Nachrichten für euch, Kiss Nation. Einfach 500 Euro bei Kiss of Steel klären. 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

Das ist der Sound für euren Weg in Richtung Feierabend. Home of Hip-Hop und R&B mit Kiss FM. Jennifer Lopez und Ja Rule, Ain't It Funny in der Playlist. Ich hab's gerade eben gesagt, der November wird für Videospieler richtig krass. Also Gamerinnen und Gamer, aufgepasst, denn nicht nur GTA 6 erscheint Mitte November, nein, sondern auch The Legend of Zelda Ocarina of Time Remake. Also das Nintendo 64 Spiel kommt auch auf die Switch 2. So, und jetzt ist das Ding. In meinem Falle, ich müsste mir holen die Nintendo Switch 2, die jetzt auch knapp 500 Euro kostet. Das Spiel wird dann auch zwischen 70 und 100 Euro kosten. An alle, die GTA 6 zocken wollen, Minimum, Honey. Minimum. Ein Haufen Kohle, das raufgeht. Woher aber das Geld, Bruder? Woher? Ich habe eine gute Nachricht für euch. Ihr habt die Chance, euch 500 Euro bei Kiss of Steel zu klären.

0: an und haben wenige Sekunden Zeit, um sich voneinander zu überzeugen. Es wird gelogen, es wird ehrlich auch gesprochen, es wird aber vor allem gefleht, betrogen, was das Zeug hält, denn nur mit einem beschissenen Charakter kommt man voran. Und dann wird sich entschieden. Sagen beide Kisser Kiss, dann teilen sie sich jeweils die Kohle. Und pro Kisser geht eine Honi mit nach Hause. Sagt auch nur einer Steal, bekommt der 500 Euro, der andere geht leer aus. Wenn beide Steal schreiben, gehen beide leer aus. Und das war die Runde heute Morgen im Big Mom's Morning Show zwischen Benny und Fabio.
1: Ja, also ich wäre gern mit einem 100er dabei. Das wäre eine schöne Sache, weil, ja, kann man ein bisschen was mitmachen. Vielleicht für deine Frau auch ein Kind. Wer weiß.
2: In der Zeit geblieben, das ist schon mal gut.
3: Ja, ich brauche sehr gerne 100 Euro. Und wie du natürlich auch. Und ich würde mich gerne freuen, wenn ich das bekommen würde. Und klar, vielleicht könnten wir das auch teilen, dann hat jeder was davon, ne?
2: Fabio, krasse Argumente. ihr seid so zurückhaltend.
4: Ja.
2: Beide. Also... ich glaube, wenn ich 10 Sekunden hätte, ich würde so richtig so sagen, so, oh mein Gott, du kannst mir vertrauen. Ich bin, keine Ahnung, ich habe früher immer schon in der Schule, wurde mir gesagt, ich bin so vertrauenswürdig, so lieb. Ich habe einen riesengroßen Freundeskreis, so irgendwie einen auf den. Aber wenn ihr euch so vertraut, ist auch okay. Männer.
5: Ja, es ist halt auch schwierig in so einer Live-Situation. Ne? Okay, jetzt, ich habe das Kiss-Phone in der Hand und nur ich sehe, was ihr mir jetzt schreiben werdet. Wenn ihr wirklich teilen wollt, wie ihr gesagt habt, wenn ihr beide mit einem 100er rausgeht, dann schickt mir jetzt bei WhatsApp an 030 20 19 17 17 das Stichwort Kiss.
2: Fabio will, ich glaube, seiner Frau eine Freude machen. Benny möchte beim Angeln, was brauchst du, eine neue Spule?
1: Ja, genau.
2: Ja, auf entspannt, 80 Euro wäre eigentlich drin. Ihr habt eure Argumente gehört, ihr habt euch entschieden. Und wir sind so gespannt, ob ihr euch gegenseitig vertraut oder ob der eine den anderen verarscht.
5: Fabio?
3: Ja?
5: Du bist ein Guter, du hast Kiss geschrieben.
2: Oh.
5: Benny, die Spule kostet ja nur 80 Euro, aber warum hast du denn Steal geschrieben?
1: Ja. Und die passende Angel kostet nochmal 350 Euro.
0: Ach, auf einmal kommst du damit! Und lachst du noch so?
1: Ach, das tut mir herzlich leid für dich, mein Freund.
0: Nächste Runde wird morgen früh gezockt, dafür braucht ihr das Codewort und das checkt ihr ab bei uns in der KISS FM App.

0: Cardi B mit Aha auf Kiss FM, der Dienstagnachmittag.
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0: Gianluca Lai für euch auf Kiss FM. Kommt gut in den Feierabend an diesem Dienstagnachmittag mit Mucke von The Weeknd, Blinding Lights, Summer Jam, Shireen David, Mo Money, Mo Haters und noch viel, viel mehr.
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0: Wettermäßig top, top, top heute. Sieht alles nice aus. Sehr viel Sonne, Temperaturen bei bis zu 30 Grad. Wird es heute regnen? Ja, in Teilen NRWs. Um genau zu sein, rutscht ein bisschen was über Essen, Dortmund, Teile Kölns und dann nochmal ein bisschen über Schleswig-Holstein. Aber ansonsten, ey yo, mega geiler Sommertag. Genießt es, solange ihr noch könnt. Anders sieht's morgen aus. Morgen zwischen 19 und 23 Grad. Es regnet runter in Hamburg, in München, in Stuttgart und auch in Freiburg. Also wo es sonst immer brutal heiß ist und immer die Sonne scheint. Regen auch nicht ausgeschlossen. Im Rest der Kiss Nation bleibt es aber eher bewölkt und wenig Sonne. Deswegen heute genießen, so gut es geht. Alrighty?
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0: Home of Hip-Hop und R&B, das ist euer Dienstagnachmittag mit mir, Gianluca Live. Wir stellen heute die fette Frage in den Raum, ist es okay oder ist es cool, mit den eigenen Eltern über die Beziehungsprobleme zu reden, die man hat? Oder ist es des Todes unangenehm? 030 20 19 17 17, ein Haufen Sprachmemos reingekommen. Wir hören mal Janine.
1: Hallo ihr Lieben, hier ist die Janine. Ja, also mit den Eltern über Beziehungsprobleme reden, finde ich, geht total klar. Also ich weiß auch nicht, was daran so schlimm ist. Manchmal kann man ja doch als Elternteil doch nochmal einen guten Tipp geben, weil man ja vielleicht das ein oder andere auch selbst mal durch hatte. Also ich finde, das geht total klar.
0: Okay, sieht das jemand anders?

0: French Montana und Max B auf Kiss FM. Was geht ab?
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0: Mit den eigenen Eltern über die Beziehungsprobleme sprechen. Cool oder unangenehm? Gerrit aus Isselbrook in NRW sagt:
2: Boah, das stelle ich mir total unangenehm vor. Also ich bin eher einer, der lieber alles mit sich selbst ausmacht. Aber als allererstes würde ich wahrscheinlich zu meinen Kollegen gehen oder so.
0: Safe.
2: Meine Eltern wären wahrscheinlich ziemlich weit hinten, auch wenn ich sie sehr nett finde und lieb habe.
0: Ja, sehe ich ehrlich gesagt ganz genauso, Gerrit. Was sagt Alan aus Berlin?
3: Hey yo, liebes KISS-Team, hier ist der Alan. Ich finde euer Thema Beziehungsprobleme mit den Eltern besprechen klasse. Mhm. Mein Sohn zum Beispiel ist 14 Jahre alt und hatte auch eine einjährige Beziehung hinter sich und ist in der Zeit wirklich mit jedem Problem, was er hatte, auch zu mir gekommen und wir konnten super darüber reden. Also ein ganz klares Yes.
0: Na gut, okay, also es gibt so und so. Wie seht ihr das? 030 2019 1717. Schreibt es mir an KISS Contact oder...

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1: 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Der mutmaßliche Stromsaboteur ist gefasst. Der 48-jährige Daniel V. wurde in der Nähe von Weißweiler in Nordrhein-Westfalen festgenommen, so die Behörden. Er war zu Fuß unterwegs und leistete keinen Widerstand. Der Mann soll für die Sabotageakte auf Umspannwerke in Brandenburg, Sachsen und NRW verantwortlich sein. Die neue PISA-Studie zeigt, noch nie waren 15-jährige Schülerinnen und Schüler in Deutschland so schlecht in Mathe, Lesen und Naturwissenschaften wie heute. Bundesbildungsministerin Prien nannte die Ergebnisse dramatisch.
2: Wir haben uns zu spät auf eine immer heterogenere Schülerschaft eingestellt. Das hat was natürlich auch was mit Zuwanderung zu tun, das hat was mit veränderten Elternverhalten zu tun, das hat was mit Bildschirmzeiten und Social Media zu tun.
1: Prien forderte oberste Priorität für die Bildung. In Baden-Württemberg sind Bahnhofsuhrendiebe unterwegs. Nachdem es bereits an den Bahnhöfen Goldberg und Höfingen zu Diebstählen kam, wurden nun in Leutenbach-Nelmersbach zwei weitere Uhren entwendet. Laut Bundespolizei schraubten unbekannte Täter die je 18 Kilo schweren Uhren in 2,5 Meter Höhe ab und nahmen sie mit. Die Polizei geht von mindestens 2 Tätern aus. Die Uhren funktionieren übrigens nur, wenn sie ans Bahnnetz angeschlossen sind.
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3: Happy Dienstag, Friends. Feierabend ruft. Egal, ob ihr jetzt immer noch auf Arbeit hockt oder schon auf dem Weg nach Hause seid, es wird Zeit, den Stress loszulassen. Darum kümmert sich euer Zukunfts-Ich. Ich begleite euch den Abend mit nicen Tracks. Den Anfang macht Sido mit Issa auf Kiss FM. 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
0: Das hier ist eure Gelegenheit zu zeigen, wie charakterstark ihr seid. Oder eben nicht. Das Geld funktioniert easy. Könnt ihr euch beide überzeugen zu teilen, gibt's 100 Euro jeweils für euch. Ist aber einer von euch so frech und stiehlt, dann geht die Person mit 500 Euro aus diesem Game. Muss aber mit der Schande leben, die andere Person verarscht zu haben. Seid ihr beide gierig, werdet ihr beide bestraft und bekommt gar nichts. Benny und Fabio haben sich probiert, in Big Mo's Morning Show zu überzeugen.
2: Ja, also ich wäre gern mit einem 100er dabei. Das wäre eine schöne Sache, weil, ja, kann man ein bisschen was mitmachen. Vielleicht für deine Frau auch ein Kind. Wer weiß.
3: In der Zeit geblieben, das ist schon mal gut.
4: Ja, ich brauche sehr gerne 100 Euro. Und wie du natürlich auch. Und ich würde mich gerne freuen, wenn ich das bekommen würde. Und klar, vielleicht könnten wir das auch teilen, dann hat jeder was davon, ne?
5: Fabio, krasse Argumente.
3: ihr seid so zurückhaltend.
5: Ja.
3: Beide. Also, ich glaube, wenn ich 10 Sekunden hätte, ich würde so richtig so sagen, so, oh mein Gott, du kannst mir vertrauen. Ich bin, keine Ahnung, ich habe früher immer schon in der Schule wurde mir gesagt, ich bin so vertrauenswürdig, so lieb, ich habe einen riesengroßen Freundeskreis, so irgendwie einen auf den. Aber halt, wenn ihr euch so vertraut, ist auch okay.
5: Männer.
6: Ja, es ist halt auch schwierig in so einer Live-Situation. Ne? Okay, jetzt, ich habe das Kiss-Phone in der Hand und nur ich sehe, was ihr mir jetzt schreiben werdet. Wenn ihr wirklich teilen wollt, wie ihr gesagt habt, wenn ihr beide mit einem 100er rausgeht, dann schickt mir jetzt bei WhatsApp an 030 20 19 17 17 das Stichwort Kiss.
3: Fabio will, ich glaube, seiner Frau eine Freude machen. Benny möchte beim Angeln, was brauchst du, eine neue Spule?
2: Ja, genau.
3: Ja, auf entspannt, 80 Euro wäre eigentlich drin. Ihr habt eure Argumente gehört, ihr habt euch entschieden. Und wir sind so gespannt, ob ihr euch gegenseitig vertraut oder ob der eine den anderen verarscht.
6: Fabio?
4: Ja?
6: Du bist ein Guter, du hast Kiss geschrieben.
3: Oh.
6: Benny, die Spule kostet ja nur 80 Euro, aber warum hast du denn Steal geschrieben?
2: Ja. Die passende Angel kostet nochmal 350 Euro.
7: Ach, auf einmal kommst du damit! Und lachst du
2: Ach, das tut mir herzlich leid für dich, mein

0: Snoop Dogg, Juicy J und T-Pain hier beim Home of Hip-Hop und R&B. Weckt dieser Track bei euch auch direkt Erinnerung? Eine der wenigen R&B-Girl-Groups, die noch existieren. Flow, gleich hier für euch mit Lee Kid auf KISS FM.
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0: Heute hat sich der Herbst nochmal für einen Tag verabschiedet. Ihr braucht keine Übergangsjacke, wenn ihr in Berlin seid. Hier sind 25 Grad mit purer Sonne. In Frankfurt braucht ihr auch definitiv keine. Vielleicht sogar eher einen Mini-Ventilator oder Fächer. Da sind

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0: Another Lover von Kehlani und Lil Wayne hier auf Kiss FM. Das ist Get Unready mit Malisha. Leute, es ist abends. Es wird langsam Zeit, ein bisschen runterzukommen und zu entspannen.
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0: Schuhe aus, BH aus, unbequeme Jeans weg, abschminken. Was gehört zu eurer Routine, wenn ihr nach Hause kommt nach dem Feierabend? Und welcher Song hilft euch dabei, einfach runterzukommen? Steffi hat sich gemeldet.
2: Hallihallo ihr Lieben, mein Get Unready Song ist von Tupac Changes, weil er einfach ein Mega-Song ist. Ich habe ihn damals schon geliebt, ich liebe ihn immer.

0: noch und es ist so ein richtig geiler Feierabend-Song und ihr könnt ihn jeden Tag spielen und ich höre ihn. Ganz liebe Grüße, ciao.
1: Ey, dann würde ich sagen, kommen wir jetzt alle mal zusammen runter mit deinem Get Unready Song. Und Friends, was ist denn eurer? Welcher Song hilft euch dabei runterzukommen? Meldet euch am KISS Contact 030 2019 1717. Jetzt hier für euch Changes von Tupac.

0: So klingt euer Abend hier auf Kiss FM. Das ist Get Unready mit Malisha. The Weeknd's Tour ist jetzt vorbei. Er hatte ja auf einem seiner Konzerte gesagt, dass er niemals verschwinden wird. Wahrscheinlich darauf bezogen, dass er ja eigentlich nach dem Album Hurry Up Tomorrow und der passenden Tour seine Karriere als The Weeknd beenden wollte. Jetzt, wo das nicht mehr stimmt, bin ich sehr gespannt, was als nächstes von ihm kommt. Solange wir das nicht wissen, hören wir einfach seine alten Tracks. Popular zusammen mit Madonna und Playboi Carti gleich hier für euch. Auf Kiss!
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1: Friends, was geht? Ich wünsche euch einen wunderschönen Abend, egal ob ihr das Wetter genießt und unterwegs seid oder entspannt zu Hause chillt. Ich begleite euch dabei mit einer richtig nice

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1: Hier könnt ihr zeigen, ob ihr Charakterstärke habt oder euch vom Geld leiten lässt. Das Game funktioniert ganz easy. Seid ihr beide ehrlich, bekommt ihr verdienterweise jeweils 100 Euro. Lügt einer von euch dreist, bekommt die Person 500 Euro, muss aber mit der Schande leben, die andere Person, ich sag mal, abgezockt zu haben. Und seid ihr beide einfach nur gierig, gibt's gar nichts. Sean und Kolja haben probiert, sich gegenseitig zu überzeugen.
3: Naja, ich kann gar nicht mehr so viel sagen. Ich habe alles gesagt. Es wird alles teurer, weißt du ganz genau. Ja, ich würde für meinen Sohn ausgehen, würde mit ihm in den Turm gehen. Also mir würden die 100 Euro reichen.
1: Sean, deine 10 Sekunden ab jetzt.
4: Ja, ich würde es halt nutzen für meine Meisterschulung, dadurch, dass halt, wie du schon gesagt hast, alles teurer ist. Und 100 Euro ist besser als nichts, würde ich jetzt mal so sagen.
1: Seht ihr also gleich, okay. Schickt uns jetzt okay. Kiss oder Steal an 030 20 19 17 17. Kolja hat sich entschieden, auf der guten Seite zu stehen. Kolja hat ein reines Herz und ein reines Gewissen. Die Frage ist nur, Sean, hast du das auch?
3: Oh, der ist viel zu leise,
5: Theoretisch ja.
1: Theoretisch, weil... Praktisch, nein! Nein, Sean!

0: 500 Euro, Kolja. Oh, du bist der wirklich Sieger der Herzen.
1: Hättest du Kinder, wie das niemals passiert.
2: Danke, Caro.
3: Oh nein.
4: Ich hasse deinen Charakter, Sebastian.
1: Sogar die Arbeitskollegen.
5: Oh, ganz ehrlich, ich hoffe, du verkackst deine Prüfung. Ey.
1: Sag mal.
3: Oh nein.
0: Kolja, dich müssen wir leider entlassen aus der Leitung. Ja. Tschüss, Kolja, tschüss.
5: Ich bin auf, einfach tschüss.
1: Ich würde ja gerne sagen, du hast alles richtig gemacht, aber

0: von Tyler und Sarah Larsson gleich hier für euch auf KISS.
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0: Jetzt so eine richtig fette Essensbestellung oder einen vollen Einkaufswagen mit euren Lieblingssnacks wäre doch richtig nice. Das Ganze geht auf mich, wenn ihr Bescheid wisst. Cap Roulette. Malisha hier jeden Abend für euch. Ihr kriegt 3 Facts über einen Promi. Nur einer davon stimmt wirklich. Erratet ihr es richtig, gönnt ihr euch euren Feierabend-Fuffi. Lena Marie ist hier bei mir am Kiss Contact. Wie geht's? Was machst du?
1: Gut, bin von Arbeit gerade gekommen.
0: Nice. Okay. Wie gut kennst du dich mit Jay-Z aus?
1: Ja, also schon so ein bisschen, würde ich sagen.
0: Okay, dann könnte das vielleicht easy für dich werden, aber sagen wir 50-50.
1: Genau.
0: Alright, bist du ready?
1: Yes.
0: Okay, erstens. Jay-Z hat eine Woche lang einen Crashkurs für Trüffelpasta in Italien gemacht. Zweitens. Jay-Z hatte bis vor ein paar Jahren Angst vor tiefem Wasser. Drittens, Jay-Z stellt seine Uhren immer auf 4.44 Uhr. Ich fasse nochmal zusammen. Also, Crashkurs Trüffelpasta, Angst vor Wasser oder 4.44 Uhr. Hast du eine Idee?
1: Also, das mit der Uhrzeit ist schon irgendwie sehr kurios. Das erste war Workshop Trüffelpasta.
0: Genau.
1: Okay, nee, das passt irgendwie nicht zu ihm. Das zweite, Angst vor Wasser, könnte auch sein. Die Uhrzeit, ich sag das mit der Uhrzeit.
0: Okay.
1: Mit der Einstellung auf Uhrzeit.
0: Du denkst, dass seine Uhren immer auf 4.44 Uhr eingestellt sind?
1: Ja.
0: Das ist leider falsch.
1: Okay.
0: Ah, schade. Ja, also 4.44 Uhr wäre schon wirklich crazy.
1: Wäre auch lustig gewesen, ja.
0: Nee, tatsächlich hat der Angst vor Wasser gehabt.
1: Okay.
0: Ja, der hat erst als...
1: gewesen, ja.
0: nee, tatsächlich hat der Angst vor Wasser gehabt.

0: Kombi. Summer Jams Album Duman kommt am 25. September raus. Mal gucken, was für krasse Songs da noch drauf sind. More Money, More Haters gleich für euch. Auf Kiss.
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1: Oh yes, ab jetzt heißt es 2 Stunden lang zurücklehnen und den Abend auf einem anderen Level genießen. Ihr bekommt das Beste vom Besten, was New School R&B betrifft. Perfekt für eine lange Autofahrt oder eine gute Cooking Session. Wir gehen direkt rein mit Here We Go von Coco Jones und Leon Thomas. Auf Gesetz.

wurden nominiert für die beste R&B-Performance. Mit dem Ergebnis hat aber, glaube ich, keiner gerechnet. Es war einfach unentschieden. Jasmine Sullivan musste sich den Grammy einfach mit denen teilen. Aber ganz ehrlich, sind auch beides extrem starke Songs. Für wen hättet ihr euch entschieden, wenn ihr hättet entscheiden müssen? Bruno Mars oder Jasmine Sullivan? Haut mal raus am Kiss Contact 030 2019 1717. Pick up your feelings, hört ihr jetzt hier auf Kiss FM.

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0: und Me von Moni Long hier auf KISS FM. Das ist Get Unready New School R&B Edition mit Malisha. Vom Heartbreak-Song gehen wir rüber zu einem der beliebtesten, aber auch toxischsten Sängern, Giveon. Er geht ja ganz offen damit um, dass er absolut kein treuer Mann ist und auch schon richtig viel Scheiße gebaut hat in Beziehungen. Also, wenn ihr auf seine Texte hört, könnt ihr euch meistens sicher sein, dass er die Wahrheit sagt und nicht irgendeine random Story erzählt. In dem nächsten Track singt Giveon über seine Schuldgefühle, aber auch gleichzeitig intensiver Anziehung zu seiner geheimen Affäre. Er weiß, dass er seine Partnerin betrügt, aber die Verbindung ist zu stark, um der Affäre zu widerstehen. Eigentlich ist die Beziehung zu seinen Songs genau gleich. Wir wissen, dass die Texte problematisch sind, aber die Songs sind so catchy, dass wir nicht widerstehen können, sie zu hören. Favorite Mistake hört ihr jetzt hier auf KISS FM.
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Give it to the WhatsApp von Stormzy und Debbie hier auf Kiss FM. Das ist Get Unready New School R&B Edition mit Malisha. Wenn ihr Sänger oder Sängerin wärt, würdet ihr euren bürgerlichen Namen nehmen oder euch einen Künstlernamen ausdenken? Ich mag meinen Namen, ich würde safe einfach Malisha heißen, aber viele finden ihren eigenen Namen einfach nicht catchy genug. Black heißt zum Beispiel mit Vornamen Ricardo, was halt auch null zu seiner Musik passt. Er hat erzählt genug. Black heißt zum Beispiel mit Vornamen Ricardo, was halt auch null zu seiner Musik passt. Er hat erzählt, wie er auf

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Tell Her von Ella May. Nächste Woche ist sie einfach in Berlin. Dieser Monat ist ein kompletter Konzertmonat. Das ist Get Unready, New School R&B Edition. Sarah Larsson ist eigentlich die ultimative Pop-Queen. Aber wenn sie sich Kelani als Feature holt, sieht die Sache auf einmal ganz anders aus. Sarah Larsson hat ihr Album Midnight Sun nochmal veröffentlicht. Aber jeder Song hat ein Female Feature. Bei einem Song hat sie sogar ihr Pop-Genre zu R&B gewechselt. Und ich sag euch ehrlich, R&B steht Sarah Larsson richtig gut. Also da kann auf jeden Fall noch mehr kommen. Hier ist Blue Moon von Sarah Larsson und Kelani auf KISS FM.

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1: Friends, noch eine Stunde lang könnt ihr in die Welt von New School R&B eintauchen. Von Frank Ocean zu Kiana Ledé und Jacquees ist alles am Start. Wir starten aber erstmal mit einem deutschen Künstler. Mit einer krassen Stimme und vielleicht bringt er ja am Freitag zusammen mit Luciano ein Collabo-Album raus. Hier ist Jizzik mit Elkan auf KISS FM.

The Light von Jeremih und Ty Dolla $ign hier auf Kiss FM am Dienstagabend. Das ist Get Unready New School R&B Edition mit Malisha. Frank Ocean ist ein richtiger Fuchs. Er war nicht happy mit seinem Label, weil er sich kreativ nicht so ausleben konnte, wie er wollte. Er hat dem Label aber noch ein Album geschuldet, bevor er aussteigen konnte. Deshalb hat er sein Visual-Album Endless gedroppt, was eigentlich wie ein langer Livestream war, hat damit dann den Vertrag erfüllt und 2 Tage später independent sein eigentliches Album Blonde gedroppt. Und seitdem ist es relativ still um ihn. Seit 10 Jahren gibt es keine neue Musik und die Hoffnung, dass da irgendwie noch was kommt, ist mittlerweile schon sehr gering. Dafür funktionieren seine Tracks wirklich heute immer noch so krass gut. Hier ist Ivy von Frank Ocean auf KISS FM.

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Fallen von Chris Brown und Liam Thomas hier auf KISS FM am Dienstagabend. Das ist Get Unready New School R&B Edition mit Malisha. Georgia Smith war letzte Woche in Berlin und hat an einem Tag gleich zwei Konzerte zu ihrem neuen Album What Are The Odds gegeben. Neben neuen Songs hat sie auch ein paar alte performt.

Polizeigewalt und Racial Profiling. Es spricht so krass für sie und ihren Charakter, dass dieser Song dann die Lead-Single von ihrem ersten Album Lost and Found geworden ist. Blue Lights hört ihr jetzt hier auf KISS FM.

Ruin von Blessed und Sascha Kiebe hier auf KISS FM. Das ist Get Unready, New School R&B Edition mit Malisha. Nice, dass ihr am Start seid. Der nächste Track in der Playlist ist von jemandem, den ihr wahrscheinlich noch nicht auf dem Schirm habt. Jamal Roberts. Kennt ihr das, wenn ihr

hat er bei American Idol gewonnen und war sogar schon für einen Grammy nominiert. Es ist ehrlich crazy, wie sich euer Leben von heute auf morgen einfach um 180 Grad ändern kann. Ihr dürft einfach niemals aufhören, an euch zu glauben und immer weitermachen. Irgendwann wird sich's auszahlen, glaubt mir. Hier ist Jamal Roberts mit Perfect for Me auf KISS FM. 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
1: Queen Bey, Bey Bey, Beyoncés Album B-Day feiert 20-jähriges Jubiläum und dazu gibt es eine ganz spezielle, teure Box für die Fans.
2: Die Box kostet einen knappen Taui, 1000 Dollar.
3: Was?
1: Moment mal.
3: Die Frau verdient genug Geld.
2: Ich weiß.
1: Wie sollen sich das normale Leute leisten?
2: Leute, es ist eine handgefertigte Box aus massivem Kiefernholz mit grünem Samt ausgekleidet. Da sind keine Platten drin oder irgendwas. Da ist ein kleiner Trageriemen in Krokodillederoptik und es ist eine Box.
1: Sie da drin?
2: Nee.

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